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Dankeschön. An der Gitarre, Herr Rudolf Karaj. An der Bassgitarre, Werner Karaj. An den Keyboards, Herr Professor Toni Perušić. An der Bugni, die Drums, unsere deutschsprachige Minderheit, Herr Klaus Spindler. An den Asiaku, Jakob Velikavala, Pussy Pussy. Zrinka, Kinder, ich hab die Kinder.

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1: Aus dem Studio Elisabeth Czatovic. Bargelddiebstahl im Outlet Pandorf. Im Outlet-Center in Pandorf wurden am Wochenende zwei Frauen festgenommen, die einen vierstelligen Bargeldbetrag gestohlen hatten. Die beiden Bulgarinnen wurden von einem Security-Mitarbeiter beobachtet, wie sie einer Frau Bargeld aus der Handtasche entwendeten. Der Mann stellte die Beschuldigten zur Rede. Dabei ist eine Diebin gewaltsam geflüchtet. Die Polizei konnte sie anhalten und den gestohlenen Betrag sicherstellen. Die 24 und 22-Jährige wurden festgenommen und in die Justizanstalt Eisenstadt eingeliefert. Neuerungen im Linienverkehr. Die Verkehrsbetriebe Burgenland bieten seit dieser Woche neue Verbindungen an. Auf der Linie B26 fahren künftig noch Busse an Werktagen um 22.30 Uhr sowie um 0.30 Uhr von Wiener Neustadt zur Park-and-Ride-Station in Steinberg. Seit Montag bindet ein neuer Kurs die Gemeinden Heiligenbrunn, Groß- und Kleinmürbisch an die Schulstandorte Pinkerfeld, Oberschützen und Oberwart an. Zudem wurden Haltestellen erneuert oder verlegt. Eine Auflistung aller Neuerungen gibt es auf der Webseite der Verkehrsbetriebe Burgenland. 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
1: Aus dem Studio Elisabeth Czatovic. Hütehunde-Turnier in Stob. In Stob hat am Wochenende ein internationales Hütehunde-Turnier stattgefunden. Die speziell abgerichteten Border Collies treiben Schafe in die gewünschte Richtung und halten die Herde zusammen. Dabei müssen sie einen anspruchsvollen Parcours absolvieren. Die Ausbildung zum Hütehund dauert 3 Jahre. Unter den 75 Teilnehmenden sind die meisten Schafhalter und arbeiten tagtäglich mit ihren Hunden. Die Turniere dienen in erster Linie dem Erfahrungsaustausch. Klimaticket sorgt für Umstieg auf Bahn. 2 Drittel der Fahrgäste im Burgenland fahren heute Strecken mit dem Zug, die sie früher mit dem Auto zurückgelegt haben. Das geht aus dem diesjährigen Bahntest des Verkehrsclubs Österreich hervor. Dabei wurden rund 200 Menschen befragt. Mehr als die Hälfte bewerten die Kosten beim Autofahren als zu hoch. Der häufigste genannte Grund für den Wechsel auf die Bahn ist das Klimaticket. Ausschlaggebend seien die verbesserte öffentliche Anbindung sowie nutzbare Reisezeit. 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
1: Aus dem Studio Elisabeth Czatovic. Bargelddiebstahl im Outlet Pandorf. Im Outlet-Center in Pandorf wurden am Wochenende zwei Frauen festgenommen, die einen vierstelligen Bargeldbetrag gestohlen hatten. Die beiden Bulgarinnen wurden von einem Security-Mitarbeiter beobachtet, wie sie einer Frau Bargeld aus der Handtasche entwendeten. Der Mann stellte die Beschuldigten zur Rede. Dabei ist eine Diebin gewaltsam geflüchtet. Die Polizei konnte sie anhalten und den gestohlenen Betrag sicherstellen. Die 24 und 22-Jährige wurden festgenommen und in die Justizanstalt Eisenstadt eingeliefert. Neuerungen im Linienverkehr. Die Verkehrsbetriebe Burgenland bieten seit dieser Woche neue Verbindungen an. Auf der Linie B26 fahren künftig noch Busse an Werktagen um 22.30 Uhr sowie um 0.30 Uhr von Wiener Neustadt zur Park-and-Ride-Station in Steinberg. Seit Montag bindet ein neuer Kurs die Gemeinden Heiligenbrunn, Groß- und Kleinmürbisch an die Schulstandorte Pinkerfeld, Oberschützen und Oberwart an. Zudem wurden Haltestellen erneuert oder verlegt. Eine Auflistung aller Neuerungen gibt es auf der Webseite der Verkehrsbetriebe Burgenland. 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
1: Aus dem Studio Elisabeth Czatovic. Hütehunde-Turnier in Stob. In Stob hat am Wochenende ein internationales Hütehundeturnier stattgefunden. Die speziell abgerichteten Border Collies treiben Schafe in die gewünschte Richtung und halten die Herde zusammen. Dabei müssen sie einen anspruchsvollen Parcours absolvieren. Die Ausbildung zum Hütehund dauert 3 Jahre. Unter den 75 Teilnehmenden sind die meisten Schafhalter und arbeiten tagtäglich mit ihren Hunden. Die Turniere dienen in erster Linie dem Erfahrungsaustausch. Klimaticket sorgt für Umstieg auf Bahn. 2 Drittel der Fahrgäste im Burgenland fahren heute Strecken mit dem Zug, die sie früher mit dem Auto zurückgelegt haben. Das geht aus dem diesjährigen Bahntest des Verkehrsclubs Österreich hervor. Dabei wurden rund 200 Menschen befragt. Mehr als die Hälfte bewerten die Kosten beim Autofahren als zu hoch. Der häufigste genannte Grund für den Wechsel auf die Bahn ist das Klimaticket. Ausschlaggebend seien die verbesserte öffentliche Anbindung sowie nutzbare Reisezeit. 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

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Wie alt ist denn der Pepe? Ah, der Karl, was schätzt denn? Wie alt ist der Karl? Na, sagt's was. Noch bei 60? Erst der Karl ist in einem Alter, der Feuerwehrkarl ist in einem Alter, wo man nicht als Alter sagt, also die Jahre, wie alt das ist, man sagt, nein, das, genau, das Geburtsjahr. Also der Feuerwehrkarl ist ein 52er. Ja, super Rhythmus, da kann man sich das zwar richtig vorstellen, wenn es ging. Also. Ui, da müssen wir rein, da brennt ein Licht, gell? 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
2: Aus dem Studio Elisabeth Czatovic. Bargelddiebstahl im Outlet Pandorf. Im Outlet-Center in Pandorf wurden am Wochenende zwei Frauen festgenommen, die einen vierstelligen Bargeldbetrag gestohlen hatten. Die beiden Bulgarinnen wurden von einem Security-Mitarbeiter beobachtet, wie sie einer Frau Bargeld aus der Handtasche entwendeten. Der Mann stellte die Beschuldigten zur Rede. Dabei ist eine Diebin gewaltsam geflüchtet. Die Polizei konnte sie anhalten und den gestohlenen Betrag sicherstellen. Die 24 und 22-Jährige wurden festgenommen und in die Justizanstalt Eisenstadt eingeliefert. Neuerungen im Linienverkehr. Die Verkehrsbetriebe Burgenland bieten seit dieser Woche neue Verbindungen an. Auf der Linie B26 fahren künftig noch Busse an Werktagen um 22.30 Uhr sowie um 0.30 Uhr von Wiener Neustadt zur Park-and-Ride-Station in Steinberg. Seit Montag bindet ein neuer Kurs die Gemeinden Heiligenbrunn, Groß- und Kleinmürbisch an die Schulstandorte Pinkerfeld, Oberschützen und Oberwart an. Zudem wurden Haltestellen erneuert oder verlegt. Eine Auflistung aller Neuerungen gibt es auf der Webseite der Verkehrsbetriebe Burgenland. 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
2: Aus dem Studio Elisabeth Czatovic. Hütehunde-Turnier in Stob. In Stob hat am Wochenende ein internationales Hütehunde-Turnier stattgefunden. Die speziell abgerichteten Border Collies treiben Schafe in die gewünschte Richtung und halten die Herde zusammen. Dabei müssen sie einen anspruchsvollen Parcours absolvieren. Die Ausbildung zum Hütehund dauert 3 Jahre. Unter den 75 Teilnehmenden sind die meisten Schafhalter und arbeiten tagtäglich mit ihren Hunden. Die Turniere dienen in erster Linie dem Erfahrungsaustausch. Klimaticket sorgt für Umstieg auf Bahn. 2/3 der Fahrgäste im Burgenland fahren heute Strecken mit dem Zug, die sie früher mit dem Auto zurückgelegt haben. Das geht aus dem diesjährigen Bahntest des Verkehrsclubs Österreich hervor. Dabei wurden rund 200 Menschen befragt. Mehr als die Hälfte bewerten die Kosten beim Autofahren als zu hoch. Der häufigste genannte Grund für den Wechsel auf die Bahn ist das Klimaticket. Ausschlaggebend seien die verbesserte öffentliche Anbindung sowie nutzbare Reisezeit. 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
1: Aus dem Studio Elisabeth Czatovic. Bargelddiebstahl im Outlet Pandorf. Im Outlet-Center in Pandorf wurden am Wochenende zwei Frauen festgenommen, die einen vierstelligen Bargeldbetrag gestohlen hatten. Die beiden Bulgarinnen wurden von einem Security-Mitarbeiter beobachtet, wie sie einer Frau Bargeld aus der Handtasche entwendeten. Der Mann stellte die Beschuldigten zur Rede. Dabei ist eine Diebin gewaltsam geflüchtet. Die Polizei konnte sie anhalten und den gestohlenen Betrag sicherstellen. Die 24 und 22-Jährige wurden festgenommen und in die Justizanstalt Eisenstadt eingeliefert. Neuerungen im Linienverkehr. Die Verkehrsbetriebe Burgenland bieten seit dieser Woche neue Verbindungen an. Auf der Linie B26 fahren künftig noch Busse an Werktagen um 22.30 Uhr sowie um 0.30 Uhr von Wiener Neustadt zur Park-and-Ride-Station in Steinberg. Seit Montag bindet ein neuer Kurs die Gemeinden Heiligenbrunn, Groß- und Kleinmürbisch an die Schulstandorte Pinkerfeld, Oberschützen und Oberwart an. Zudem wurden Haltestellen erneuert oder verlegt. Eine Auflistung aller Neuerungen gibt es auf der Webseite der Verkehrsbetriebe Burgenland. 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
4: Es gibt viel Sonne und nur wenige dünne Schleierwolken. Nachmittägliche Quellwolken, die sich am ehesten in der Landesmitte zeigen, vom niederösterreichischen Bergland ausgehend, bleiben flach und harmlos. Der Wind weht schwach bis mäßig aus Süd. Frühtemperaturen 14 bis 17 Grad, Tageshöchsttemperaturen 30 bis 33 Grad. Momentan messen wir 17 Grad hier in Oberpullendorf. 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A délután folyamán leginkább a tartomány déli részei jelennek meg a nyugati hegyvidékről érkező gomoly felhők, csapadék azonban nem hullik belőlük. 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Felsőpályán a hőmérők most 17 fokot mutatnak.
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4: 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Ich heiße László Keszély und ausnahmsweise moderiere ich heute am Dienstag hier aus dem Radio Mora Studio am Hauptplatzrum Pullendorf. Heute gibt's wieder natürlich viel, viel gute Musik. Es werden auch interessante Themen geben und natürlich Veranstaltungstipps und die wichtigsten Nachrichten. Bleiben Sie also unbedingt dran hier bei Rádió Móra. 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
1: Ein Fixpunkt für die burgenländisch-kroatische Jugend ist am kommenden Wochenende der 53. Damenladine in Unterpullendorf. Von 11. bis 13. September wird dort 3 Tage lang gefeiert, mit Musik, Kultur und jede Menge Programm. Am Freitag stehen unter anderem SARS, Elektrikeri, Gauzhenjaki und Turbo Krovoden auf der Bühne. Am Samstag folgen Vigor, Lole, Mira Perušić und Prui. Das Festival findet im Zelt in der Sportplatzstraße statt. Am 11. September findet ab 16 Uhr ein Sommerkabarett der Krebsler und Colorful Dancers am Hauptplatz in Oberpullendorf statt. Die Faschingsgilde Oberpullendorf freut sich auf ihren Besuch. Am 11. und 12. September findet auf der Modac-Promenade die Stadttage in Fertöd statt. Die Besucher erwartet ein abwechslungsreiches Programm mit Konzerten, Familienangeboten, lokalen Spezialitäten, Weinen und Kunsthandwerk. Der Eintritt ist frei. Und vom 11. bis 13. September finden im Elisabethgarten in Schopron-Ödenburg die traditionellen Weinlesetage statt. Im Mittelpunkt stehen die Weine der Schoproner Weinregion, die von renommierten Winzern präsentiert werden. Dazu gibt es regionale kulinarische Spezialitäten, Konzerte, Volkstanzführungen und ein abwechslungsreiches Kinderprogramm. Das dreitägige Herbstfest verbindet Wein, Tradition, Musik und Unterhaltung und bietet ein stimmungsvolles Erlebnis für die ganze Familie. 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Weitere Veranstaltungstipps bringe ich Ihnen kurz nach 10:30 auf Rádió Morán.

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1: Aus dem Studio Elisabeth Czatovic. Hütehunde-Turnier in Stob. In Stob hat am Wochenende ein internationales Hütehunde-Turnier stattgefunden. Die speziell abgerichteten Border Collies treiben Schafe in die gewünschte Richtung und halten die Herde zusammen. Dabei müssen sie einen anspruchsvollen Parcours absolvieren. Die Ausbildung zum Hütehund dauert 3 Jahre. Unter den 75 Teilnehmenden sind die meisten Schafhalter und arbeiten tagtäglich mit ihren Hunden. Die Turniere dienen in erster Linie dem Erfahrungsaustausch. Klimaticket sorgt für Umstieg auf Bahn. 2 Drittel der Fahrgäste im Burgenland fahren heute Strecken mit dem Zug, die sie früher mit dem Auto zurückgelegt haben. Das geht aus dem diesjährigen Bahntest des Verkehrsclubs Österreich hervor. Dabei wurden rund 200 Menschen befragt. Mehr als die Hälfte bewerten die Kosten beim Autofahren als zu hoch. Der häufigste genannte Grund für den Wechsel auf die Bahn ist das Klimaticket. Ausschlaggebend seien die verbesserte öffentliche Anbindung sowie nutzbare Reisezeit. 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
2: Sok napsütésre és kevés vékony fátyol felhőre számíthatunk ma. A délután folyamán leginkább a tartomány középső részén, azaz itt nálunk Közép-Burgellandban jelennek meg. A nyugati hegyvidékről érkező gomoly felhők, a csapadék azonban nem hullik belőlük. A gyenge mérsékelt szél délies irányból fúj. A csúcshőmérséklet 30-33 fok között alakul. Boldogasszonyban 19, Szikrán 20, Szombathelyen 22, és Újteleken 24 fokot mutatnak a hőmérők. Es gibt viel Sonne und nur wenige dünne Schleierwolken.

Nachmittägliche Quellwolken, die sich am ehesten in der Landesmitte zeigen, vom niederösterreichischen Bergland ausgehend, bleiben flach und harmlos. Der Wind weht schwach bis mäßig aus Süd, Tageshöchsttemperaturen 30 bis 33 Grad. Und momentan messen wir 19 Grad in Frauenkirchen, 20 Grad in Seegraben, 22 Grad in Stein am Anger und 24 Grad in Neustift an der Rosalia.

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1: Am Samstag veranstaltete die Kulturinitiative Zirkus Glück erstmals das Kulitea Festival für Kultur, Literatur und Theater in Nebelsdorf.
2: Ich sprang auf, als wäre ich vom Blitz getroffen worden, und ich rieb mir die Augen und schaute genau hin, und ich sah... ein außergewöhnliches, kleines Kerlchen, das mich ernst betrachtete. Goldblondes Haar, ein langer, wehender Schal.
1: Das war ein kurzer Ausschnitt aus dem Stück Der kleine Prinz, das von Julian Valerio Rell vom Theater in der Josefstadt und dem Musiker Viktor Petrov präsentiert wurde. Künstler aus etablierten Theaterhäusern und der freien Szene bespielten ungewöhnliche Bühnen im Ambiente des Zirkusplatzes und waren dabei aus nächster Nähe zu erleben.
3: Es ist ein Festival für Kultur, Literatur und Theater. Fasst es für mich persönlich zusammen. Ansatz war, unterschiedliche, ungewöhnliche Spielorte zu nutzen und professionelle darstellende Kunst aus dem urbanen Raum ins Ländliche zu bringen und eben diese Infrastruktur, die wir von Zirkus Glück haben, einmal anders zu benutzen und anders zu bespielen. Und unter anderem finden heute Vorstellungen im Hauptzelt statt. Wir haben eine szenische Lesung. Es finden aber auch Vorstellungen im Freien statt, wo zum Beispiel die Caravans, die im Sommer normalerweise als die Schlafwegen für die Kinder genutzt werden, die werden heute zur Bühne und werden bespielt. Und das macht für mich Kulitea aus, dass es dieses Ungewöhnliche aber zusammenbringt und spartenübergreifend und generationenübergreifend. Es soll in meinen Augen ein Festival sein, das die Leute zusammenbringt, um gemeinsam Kultur zu erleben und auch mitzumachen. Deswegen ist es auch partizipativ angelegt. Das heißt, es gibt Workshops zum Mitmachen zwischen den einzelnen Programmteilen.
1: So Olivia Rosenberger, Initiatorin und künstlerische Leiterin des Festivals. Workshops und ein ganztägiges Rahmenprogramm luden zum Mitmachen und Verweilen ein. Das Bühnenprogramm spannte einen Bogen vom Schattentheater für Familien über eine szenische Lesung, performative Poesie und Impro-Theater bis hin zum Musicalabend.
3: Das hat auch etwas mit meinem persönlichen Werdegang zu tun. Ich habe die letzten 15 Jahre eben an unterschiedlichen Bühnen im Theater gearbeitet und ich habe auch immer genreübergreifend gearbeitet. Das heißt, ich habe Kindertheater gemacht, ich habe Erwachsenentheater gemacht, ich habe Puppenspiel gemacht, ich habe Oper gemacht, ich habe Musical gemacht. Und für mich ist es einfach interessant, diese Mischung darzustellen, weil ich finde, dass sie sehr wohl auch miteinander funktionieren und dass sich ein roter Faden durchzieht, den man vielleicht auf den ersten Blick nicht erkennt, der aber sehr wohl da ist, weil er auch in der Auswahl der Stücke, die gewählt ist, die passen schon zueinander, auch wenn man sie sich anschaut und miterlebt und mitmacht. Und eines führt zum nächsten und führt zu dem, eben am Abend haben wir einen für das Festival neu entwickelten Musicalabend, der heißt Musical Melange, wir sind für heute fertig. Und danach gibt es als Ausklang zum Beispiel auch noch eine gemeinsame Jam-Session am Lagerfeuer und den Mitmachmoment. Das heißt, für mich gibt es schon eine sehr klare rote Linie, die sich da durchsetzt.
1: Das Festival wurde vom Bürgermeister der Großgemeinde Großwarersdorf, Martin Karal, eröffnet. Er freute sich, dass diese Initiative ihren Standort in Nebelsdorf gefunden hat.
4: Ich darf Sie recht herzlich hier in Nebelsdorf begrüßen. Wer vielleicht zum ersten Mal in Nebelsdorf ist, vielleicht nur kurze Erklärung. Nebelsdorf ist ein Ortsteil von der Gemeinde Großwagersdorf. Wir haben vier Ortsteile, Großwagersdorf, Kleinwagersdorf, Nebelsdorf und Langenthal. Wir haben ungefähr um die 2000 Einwohner. Und wir sind eine zweisprachige Gemeinde. Und auf das sind wir sehr stolz. Und wir versuchen das auch zu bewahren. Das heißt, wir sind sehr offen. Wir sind Bundesgenossen. Und deswegen sind wir auch sehr froh und stolz, dass ihr bei uns seid. Wir haben diese Kooperation jetzt seit 2 Jahren. Und ich glaube, es ist eine totale Bereicherung für uns als Gemeinde. Also vielen, vielen Dank für diese Initiative. Und Gratulation für heute. dass ihr sowas auf die Füße gestellt habt, mit welcher Liebe, mit welcher Hingabe ihr das macht, das ist wirklich sehr schön.
1: Bei wunderschönem Spätsommerwetter konnten viele Kunst- und Theaterinteressierte den Samstag genießen und Kultur auf dem Land erleben.
5: Ich finde es super schön hier. Also ich finde es schön, hier draußen zu sein. Ich bin selber am Land aufgewachsen, nicht im Burgenland, sondern in Niederösterreich. Aber ich glaube, ich hätte mich total gefreut, wenn es zu meiner Jugendzeit auch schon solche Festivals gegeben hätte.
6: Also ich finde das sehr toll. Ich freue mich auch wirklich sehr, dass wir hier sind, weil erstens waren wir natürlich noch nie auf einem Zirkusfestival.
1: Am Abend stand die eigens für Kulitzer entwickelte Musical Melange auf dem Programm. Zu sehen waren Bianca Bastler, bekannt aus Produktionen am Wiener Ronacher und Raimund Theater, und Konstantin Zander, der unter anderem Hauptrollen am Musiktheater Linz spielte. Als Special Guest war Dennis Gotzerluch zu erleben, der seit vielen Jahren in Produktionen der Vereinigten Bühnen Wien auf der Bühne steht. 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

0: Es ist 9 Uhr.
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2: Aus dem Studio Elisabeth Czatovic. Bargelddiebstahl im Outlet Pandorf. Im Outlet-Center in Pandorf wurden am Wochenende zwei Frauen festgenommen, die einen vierstelligen Bargeldbetrag gestohlen hatten. Die beiden Bulgarinnen wurden von einem Security-Mitarbeiter beobachtet, wie sie einer Frau Bargeld aus der Handtasche entwendeten. Der Mann stellte die Beschuldigten zur Rede. Dabei ist eine Diebin gewaltsam geflüchtet. Die Polizei konnte sie anhalten und den gestohlenen Betrag sicherstellen. Die 24 und 22 Jährige wurden festgenommen und in die Justizanstalt Eisenstadt eingeliefert. Neuerungen im Linienverkehr. Die Verkehrsbetriebe Burgenland bieten seit dieser Woche neue Verbindungen an. Auf der Linie B26 fahren künftig noch Busse an Werktagen um 22.30 Uhr sowie um 0.30 Uhr von Wiener Neustadt zur Park-and-Ride-Station in Steinberg. Seit Montag bindet ein neuer Kurs die Gemeinden Heiligenbrunn, Groß- und Kleinmürbisch an die Schulstandorte Pinkerfeld, Oberschützen und Oberwart an. Zudem wurden Haltestellen erneuert oder verlegt. Eine Auflistung aller Neuerungen gibt es auf der Webseite der Verkehrsbetriebe Burgenland. 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
5: Es gibt viel Sonne und nur wenige dünne Schleierwolken. Nachmittägliche Quellwolken, die sich am ehesten in der Landesmitte zeigen, bleiben flach und harmlos. Der Wind weht schwach bis mäßig aus Süd. Tageshöchsttemperaturen 30 bis 34 Grad. Aktuell messen wir 18 Grad in Glashütten, 21 Grad in Deutschgraz und Frankenau und in Karl, 23 Grad in Kobersdorf. 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
5: 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Gleich geht's weiter wieder mit unserem aktuellen Thema des Tages. Und in dieser Stunde kommt natürlich auch ein Musik-News dazu. 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

Am Samstag, dem 12. September, wird Mürbisch am See zum Treffpunkt für die Jugend der Region. Beim Jugend- und Musikfestival Crossbus Pannonia – The Sound of Hope beginnt das Programm bereits um 14 Uhr mit kreativen Stationen und Begegnungsmöglichkeiten. Um 17 Uhr folgt eine heilige Messe. Ab 18.30 Uhr gibt es Musik auf der Seebühne, bevor um 20.30 Uhr der portugiesische Priester und DJ Padre Guilherme als Hauptakt auftritt. Für ihn ist es der erste Auftritt im deutschsprachigen Raum. Er präsentiert in Mürbisch seine neue audiovisuelle Show mit Musik, Visuals und einer Botschaft der Hoffnung. Der Eintritt zum Nachmittagsprogramm ist frei. Tickets für den Abend kosten 20 Euro. Der Reinerlös der Veranstaltung kommt der Caritas der Diözese Eisenstadt zugute. 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

0: Das erste Kulicea-Festival hat am Samstag im Zelt des Zirkusglücks in Nebersdorf stattgefunden.
1: Herzlich willkommen, liebes, verehrtes Publikum. Ich habe heute das große Vergnügen, Sie alle hier als Prinzipalin der Kulturinitiative Zirkusglück aufs Herzlichste willkommen zu heißen. Willkommen hier in Nebersdorf, im Burgenland. Willkommen in unserem prächtigen Zirkuszelt. Willkommen im Zirkusglück.
0: Von 11 bis 23 Uhr verwandelte Kulicea das Gelände des Zirkusglücks in einen spartenübergreifenden Festivalort für alle Generationen. Das große Zirkuszelt wurde zum Theaterraum, die Karawanbühne zum Schauplatz für Literatur und Livemusik und die Festivalwiese zum Ort für Improvisation, Workshops und Begegnungen.
2: Mich fasziniert eben, was passiert mit künstlerischen Arbeiten, wenn man sie aus dem gewohnten Rahmen holt und in einen ungewöhnlichen Spielort setzt. Auch die Nähe zum Publikum, das auf Augenhöhe sein mit Publikum, ist etwas ganz was anderes, als jemand steht auf einer Bühne und man ist 30, 50, wie viel Meter auch immer entfernt davon. Hier ist es nah, es ist greifbar und ich glaube auch deswegen ist es eine gute Möglichkeit, Kultur zu vermitteln und interessant zu machen und ansprechend zu machen.
0: Schattenspiel und Workshops, eine szenische Lesung und Live-Musik, Der kleine Prinz und vieles mehr stand auf dem Programm des Festivals. Unter anderem konnte das Publikum Baudelaire Calling performative Poesie mit Live-Musik für alle Generationen miterleben. Mehr dazu im Gespräch mit den beiden Protagonisten des Stücks.
3: Hallo, ich bin der Florian Kmet. Und ich mache heute die Musik, habe die Musik mir ausgedacht, aber eben in Kooperation, also für das Stück Baudelaire Calling, das für mich ein Stück ist, das sich immer wandelt und auch viel mit den Plätzen zu tun hat, wo wir es spielen. Und es ist eben nicht so, dass ich einfach allein die Musik mir ausgedacht hätte, sondern wir als Kollektiv weiter versuchen eben wirklich unsere Disziplinen, unsere Kerndisziplinen, die eben die Schriftstellerei von Alexandre Pascu und Schauspielerei und Sprache vom Roman Blumenschein, dass wir das wirklich gemeinsam entwickeln in einem Prozess, den wir jetzt schon eigentlich seit 10 Jahren kultivieren und immer verfeinern. Also sozusagen, es entsteht alles eigentlich im gegenseitigen Wechselspiel bei uns.
4: Ja, Roman Blumenschein, ich bin da sozusagen die Stimme von dem Projekt. Bin Schauspieler und Sprecher. Genau, wir haben diesen schönen Begriff performative Poesie. Ja, es fügt sich aus dem zusammen, dass ich finde, dass die Alexandra Pascu sehr poetisch schreibt. Sie kommt schon aus der Dramatik, hat aber eine sehr verdichtete Sprache und was finde ich sehr Lyrisches. Das Ganze ist entstanden aus einer Hörspielidee eigentlich, die wir hatten. Das erste Hörspiel, das wir produziert haben für Ö1, hieß Die Eroberung der Stadt. Und da wurde sozusagen die Figur des Flaneurs entwickelt oder geboren. Und diesem Flaneur, da haben wir einen weiteren Weg gegeben. Das ist sehr spannend, weil da auch einige Jahre vergangen sind und auch man merkt, der Flaneur hat sich auch mit uns verändert, also er ist mit uns älter geworden und bekommt jetzt bei diesem Programm einen Anruf von Baudelaire. Baudelaire ist eine historische Figur und ist ein Dichter aus der Vergangenheit in Paris, war aber auch ein Flaneur und hat Paris auf seine Weise erkundet. Und der erscheint ihm und ist ein Freund und ist eine Bezugsperson und verschwindet dann auch wieder. Und da ist viel offen, ob das jetzt ein Zeitreisender ist, ob das jetzt einfach ein Freund ist, ob es den wirklich gibt. Und diese Begegnung ist so der Kern dieses Projekts oder dieses Programms. Geht aber auch viel um Freundschaft, um Älterwerden, um Veränderungen.
0: Was ist das Besondere an dem Programm?
4: Ich glaube, das Besondere ist so überhaupt der Grundgedanke unseres Kollektivs, nämlich, dass wir komplett gemeinsam entwickeln. Das heißt, wenn man jetzt die Produktionsvorgänge eigentlich sich mal anschaut, dann würde man beim Hörspiel einen Text schreiben, würde man die Stimme aufnehmen, würde man dann nur Musik aufnehmen, würde das zusammenschneiden. Und unser Entstehungsprozess, dann kann man sich viel mehr als eine Jam-Session vorstellen, wo wir auch für das Hörspiel gemeinsam eigentlich uns bespielt haben. Also die Sprache und Stimme und die Musik geht in eine Form von Kommunikation und wird in dem Moment aufgenommen. Es ist nicht voneinander getrennt zu sehen oder zu entstehen. Sondern, und auch der Text verändert sich in diesen Prozessen immer wieder. Die Alexandra schreibt was, sie nennt es dann immer dekonstruierendes wieder. Und so bleibt es ein lebendiger Prozess, den wir dann auch eigentlich gerne in die Performance übernehmen. Das heißt, wir wissen gewisse Sachen gar nicht, was passieren wird. Es sind manche Sachen nicht festgelegt.
3: Ich fand in dem Fall eben spannend, ich erinnere mich, wir haben uns getroffen also der dritte Bezirk ist irgendwo bei uns, hat ein bisschen was Zentrales, der kommt immer wieder auch in den Stücken vor, auch in Baudelaire Calling. Die Alexandra wohnt jetzt auch im dritten und wir haben uns getroffen im Café Zartl, früher glaube ich auch ein Literatinnen-Treffpunkt, und haben dort einfach mal so überlegt, was uns gerade in unserem Leben so interessiert oder was uns beschäftigt irgendwie. Und aus dem heraus sind dann so Themen entstanden und die Alex hat mal gesagt, sie schreibt da mal was. Und dann haben wir uns getroffen und Roman hat den Text mal gelesen und ich habe einfach dazu improvisiert. Und dadurch, wenn der Roman den Text liest, versteht ihn dann die Alexandra ihren eigenen Text wieder anders und hat dann wieder Sachen angepasst. Also es ist so, und dadurch hat sich dann so weiterentwickelt irgendwie.
0: Jetzt zum heutigen Festival. Was sagt ihr zu solchen kleinen Festivals?
3: Es ist übrigens auch, wollte ich noch ergänzen, heute erst unsere zweite Performance mit diesem Stück. Also es ist ganz, ganz neu. Wir haben das einmal beim Kultursommer gespielt, jetzt ist die zweite Aufführung. Und ich freue mich sehr. Ich habe auch eine Zirkusaffinität. Ich kenne dieses Zelt auch schon aus Litschau, vom Hin- und Weg-Festival, wo wir gespielt haben. Da war Olivia früher auch eben in Litschau. Und ja, ich finde das toll, auch diesen Mix aus Stücken. Ich nehme mal an, wir werden eher am experimentellen Ende des Programms heute sein und finde es aber toll, auch eingebettet in diese Infrastruktur, das machen zu dürfen.
4: Mein Ansatz, weil du gefragt hast, Kultur und auch das in den ländlichen Raum zu bringen, ich finde überhaupt, dass man da als Künstlerin, Künstler auch eine Aufgabe hat, zuzugehen. Und darum finde ich es toll, wenn das auch rausgeht aus den Kulturräumen, Kulturstätten. Und unser Programm ist auch, also wir spielen heute, das weiß nicht, ob wir das schon erwähnt haben, wir spielen vor einem Zirkuskarawan. Der hat zwei Türen, der hat zwei Stiegen davor und wir kamen her und waren so am Überlegen, okay, wie können wir das jetzt bespielen? Setzen wir uns auf die Stiegen, sitzen wir drinnen, machen wir einen Auftritt durch die Tür hinaus und für uns sind immer die Räume ganz wichtige Gestaltungselemente. Das ist nämlich auch interessant, dass gerade bei so Live-Performances noch ein Mitspieler dazukommt, nämlich der Raum und der Ort und auch eine Soundkulisse, die jeder Ort mit sich bringt. Von dem her können mir die Orte gar nicht exotisch genug sein eigentlich, die wir bespielen können, weil es wahnsinnig Spaß macht, sie das zu erobern auch ein bisschen.
3: Vielleicht kann man sagen, dass wir im Idealfall eine Inspirationsquelle sein, um wieder mehr ins Gehen zu kommen und ins Nachdenken und selber Dinge reflektieren in Zeiten von Missinformation und Einflussnahme von allen Seiten, durchs Gehen und durchs Reflektieren wieder ins eigene Denkräume aufmachen. Das finde ich sehr schön und ihr könnt uns besuchen, wenn ihr kollektiv weiter googelt oder auf meiner Website kmet.klingt.org gibt es eben auch verschiedene Menüpunkte mit dem Kollektiv weiter. Gibt es auch tolle Videos und man kann in die Hörspiele reinhören.

emotionaler Abschied für Ariana Grande bei ihrem letzten Konzert der Eternal Sunshine Tour in der Londoner O2 Arena kämpfte die Sängerin mit den Tränen. Nach insgesamt 41 Konzerten, davon 10 in London, bedankte sie sich bei ihren Fans und bezeichnete die Tour als eine der schönsten und außergewöhnlichsten Erfahrungen ihres Lebens. Besonders die Unterstützung und die kreativen Outfits ihrer Fans hätten die Tour für sie zu etwas ganz Besonderem gemacht. Nach dem Tourfinale will Grande nun eine Auszeit vom öffentlichen Leben nehmen. Sie zieht sich vorerst von großen Bühnen und öffentlichen Auftritten zurück. Ihre Fans ließ sie aber mit einem klaren Versprechen zurück. Sie liebe sie und habe jede einzelne Minute der Tour genossen, schreibt Rolling Stone Germany. 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

0: Es ist 10 Uhr.
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2: Aus dem Studio Elisabeth Czatovic. Bargelddiebstahl im Outlet Pandorf. Im Outlet-Center in Pandorf wurden am Wochenende zwei Frauen festgenommen, die einen vierstelligen Bargeldbetrag gestohlen hatten. Die beiden Bulgarinnen wurden von einem Security-Mitarbeiter beobachtet, wie sie einer Frau Bargeld aus der Handtasche entwendeten. Der Mann stellte die Beschuldigten zur Rede. Dabei ist eine Diebin gewaltsam geflüchtet. Die Polizei konnte sie anhalten und den gestohlenen Betrag sicherstellen. Die 24- und 22-Jährige wurden festgenommen und in die Justizanstalt Eisenstadt eingeliefert. Neuerungen im Linienverkehr. Die Verkehrsbetriebe Burgenland bieten seit dieser Woche neue Verbindungen an. Auf der Linie B26 fahren künftig noch Busse an Werktagen um 22.30 Uhr sowie um 0.30 Uhr von Wiener Neustadt zur Park-and-Ride-Station in Steinberg. Seit Montag bindet ein neuer Kurs die Gemeinden Heiligenbrunn, Groß- und Kleinmürbisch an die Schulstandorte Pinkerfeld, Oberschützen und Oberwart an. Zudem wurden Haltestellen erneuert oder verlegt. Eine Auflistung aller Neuerungen gibt es auf der Webseite der Verkehrsbetriebe Burgenland. 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
5: Auch heute Nachmittag überwiegt der Sonnenschein, Quellwolken bleiben flach. Der Wind weht schwach bis mäßig aus Süd. Nachmittagstemperaturen 30 bis 34 Grad. Morgen Mittwoch ist es bis zum Nachmittag sonnig, dann steigt von Westen her die Schauer- und Gewitterneigung an. Spätestens ab dem Abendstunden werden alle Landesteile von kompakten Wolken und länger anhaltendem Regen erfasst. Der Wind weht tagsüber mäßig bis lebhaft aus Süd und dreht abends auf West. Frühtemperaturen 14 bis 18 Grad, Tageshöchsttemperaturen 28 bis 31 Grad. Momentan messen wir 26 Grad in Oberpullendorf und in Ödenburg, 27 Grad in Rechnitz und 28 Grad in Güns. 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Felsőpúján és Sopronban jelenleg 26, Rohoncon 27, Kőszegen pedig 28 fokot mutatnak a hőmérők.
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Und jetzt kommen die Tagesschlagzeilen hier auf Radio Mora. PISA. Schülerinnen und Schüler lesen in Österreich immer schlechter. Der Abwärtstrend bei der Leseleistung setzt sich fort. In der vergangenen Dekade haben 15-Jährige im Schritt etwa 1,5 Lernjahre verloren. Sind KI und soziale Medien schuld? Antwort auf diese Frage finden Sie vielleicht auf der Standard.at. Amazon gegen Temu. Das Duell schnell gegen billig der Online-Riesen. Amazon investiert Milliarden in schnelle Lieferung und Logistik. Die ultrabilligen Fernost-Plattformen Temu und Shein locken mit extrem niedrigen Preisen und verändern damit die Erwartungen der Konsumenten. Was im Onlinehandel heute wirklich zählt, können Sie auf diepresse.com lesen. Polizei Burgenland nimmt Seriendiebe nach 36 Einbrüche fest. Das Duo brach unter anderem Container und Garagen auf. Der Schaden beträgt 150.000 Euro. Details auf kurier.at. Und Handelsstreit mit USA, kanadische Gegenzölle in Kraft. Im Handelsstreit mit den USA sind heute die von Kanada verhängten Gegenzölle in Kraft getreten. Die Aufschläge in Höhe von 15-50% betreffen eine Reihe von US waren im Gesamtwert von 20 Milliarden Dollar, darunter Stahl- und Aluminiumprodukte sowie Milchprodukte. Mehr dazu auf news.orf.at. 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
1: 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Dieses Wochenende wurde das Gelände des Zirkusglücks in Nebelsdorf zu einem besonderen Ort für Theater, Literatur, Live-Musik und Begegnungen. Das Gulitea-Festival brachte Künstler renommierter Theaterhäuser und der freien Szene ins Mittelburgland.
2: Kultur, Literatur, Theater ist heute das Thema. Es geht heute um Gulitea. Gulitea wurde von Olivia Rosenberger initiiert, kreiert, ausgedacht und sie ist die künstlerische Leiterin dieses Projektes, das wir heute sozusagen aus der Taufe heben.
1: Im Zirkuszelt, auf der Karawanbühne und auf der Festivalwiese erwartete das Publikum ein ganzer Tag zum Zuschauen, Entdecken und Mitmachen mit Bühnenprogramm, Workshops, Walking Acts und Kinderprogramm.
3: Mein Hauptgedanke war, dass man sich denkt, das war aber ein schönes Festival, da möchte ich gerne wieder hin. So habe ich Kultur noch nicht erlebt. Das ist einmal Kultur einmal anders ist eigentlich mein Ziel und ich hoffe und denke, dass wir das schaffen, alleine weil die Kulisse den ungewöhnlichen Rahmen, glaube ich, sehr viel auch mitbringt und es ist sowohl für die Künstlerinnen als auch fürs Publikum vielleicht auch eine kleine Herausforderung, einmal so anders zu spielen, weil nicht jeder ist es gewohnt, in einer runden Manege aufzutreten, wenn man normalerweise nur eine vierte Wand hat und nicht gleich den Kreis.
1: Schilderte uns Olivia Rosenberger, Initiatorin und künstlerische Leiterin des Festivals. Die Idee, ein solches Festival zu organisieren, schwebte der Künstlerin schon länger im Kopf herum und mit dem Standort Zirkusglück in Nebelsdorf bot sich diese Möglichkeit an. Das Festival ist für alle Generationen gedacht.
3: Weil Kultur soll für alle zugänglich sein, für jung und für alt. Und im Endeffekt, meiner Meinung nach, wenn man es nicht auch als Junger anschaut und erfahrt, wird man es als Älterer dann auch nicht machen, dass man ins Theater geht. Aber ich finde persönlich, Theater ist wahnsinnig bereichernd und es live mitzuerleben ist etwas ganz was anderes, als es zum Beispiel auf einem Screen am Fernseher zu sehen. Dieses persönliche Im-Moment-Sein macht es für mich aus und das ist meines Erachtens nach ebenso wichtig für die Kinder als auch für die Erwachsenen.
1: Es gab eine szenische Lesung mit Live-Musik, Der kleine Prinz, Baudelaire Calling, performative Poesie mit Live-Musik, eine Musical Melange, eine Open Mic Night und eine Jam-Session sowie Impro-Theater.
3: Jetzt momentan läuft gerade Der kleine Prinz mit Julian Valerio Real und Viktor Petrov und die normalerweise zum Beispiel am Theater in der Josefstadt und an der Bühne Baden zu sehen sind. Später am Nachmittag findet Baudelaire Calling statt vom Kollektiv Weiter, die in der freien Szene sehr bekannt sind und unter anderem auch den Ö1 Publikumspreis, ich glaube, zweiten Platz belegt haben. Wahnsinns Menschen, die mitmachen. Und am Abend das Musical spielen Personen, die normalerweise im Raimundtheater und im Ronacher auf der Bühne stehen. Und die sind heute hierher ins Mittelburgenland gekommen und nach Nebelsdorf. Ich habe Personen dabei, die von den English Lovers, eine Improvisationstheatergruppe sind, die normalerweise eigentlich hauptsächlich oder nur auf Englisch spielen, aber für Gulitea auch deutschsprachigen Improvisationsworkshop anbieten. Also ich bin auf alle wahnsinnig stolz und ich finde, jeder Programmpunkt ist absolut wert, gesehen zu werden.
1: Wir haben auch mit Sophie Kathleen Kotzeluch von Improtheater über ihren Auftritt beim Gulitea gesprochen.
4: Die Basis von Improvisationstheater ist eigentlich positiv sein, also ja, alles mit Ja beantworten, was einem ein Partner gibt, und unterstützen. Also man ist nicht für sich auf der Bühne, sondern immer für die Mitwirkenden. Und in diesem kleinen Schnäppchen eines Workshops, also es wird ein recht kurzer Workshop, geht es uns darum, dass wir den Leuten das einfach ein bisschen schmackhaft machen auch.
5: Was halten Sie von solchen Festivals? Also für uns am Land ist es Kultur nicht so erreichbar und greifbar, ja, wie also für die Leute, die in Wien oder in Großstädten, ja, leben.
4: Als Theatertreibende finde ich es auch immer spannend, mal aus der Stadt rauszukommen und zu sehen, wie das Publikum hier auf unser Theater reagiert. Und ich war jetzt gerade im Zelt und habe den kleinen Prinzen gesehen. Und das ist eine irrsinnig schöne Inszenierung auch geworden. Also es ist toll, das in einem Zirkuszelt in Nebersdorf zu erfahren, ja.
5: Was halten Sie von so einer Kulisse? Also ein Zirkuszelt als Theaterbühne, sagen wir so.
4: Mhm. Eröffnet natürlich wahnsinnig viele Möglichkeiten. Ja, wenn man nur daran denkt, dass diese Manege rund ist, ja, und man das Publikum in so vielen anderen Dimensionen als nur von vorne ihnen begegnen kann, ist natürlich super schön, wenn man sich überlege, wie man etwas inszenieren möchte. Für Improvisationstheater super fein, ja, weil du kannst dir aus allen Ecken irgendwie Inspiration holen und auch die Caravans da am Zirkusplatz sind einfach ein schönes Bild und ich freue mich eigentlich schon auf zukünftige Kulitär, wo sie die möglicherweise auch als Szenerie nutzen werden.
1: Die erste Ausgabe des Festivals Kulitär bot Kunst und Kultur auf höchstem Niveau und punktete mit einem

0: Und ich denke, das ist es wert, auszubauen und weiter auszuprobieren und hoffentlich in Zukunft noch mehr Bühnen dazuzunehmen, dass wir dann 5 Bühnen haben. Das wäre mein Plan.
1: Das Festival in einer zweisprachigen Gemeinde bietet natürlich auch die Möglichkeit, die sprachliche und kulturelle Vielfalt stärker einzubinden.
0: Ja, das war tatsächlich eigentlich auch der Plan schon für diese Edition. Es ging sich nur leider einfach nicht aus. Aber auf jeden Fall, das ist schon Plan. Und mein Plan ist auch, nicht nur Burgenland-Kroatisch mit einzubringen und diese Zweisprachigkeit. Mein Plan ist es in Zukunft auch noch internationaler auszubauen und hoffentlich irgendwann internationale Acts auch einzuladen und wirklich ein kunterbuntes, schönes Kulturevent zu organisieren.
1: Die Premiere von Kulitea hat eindrucksvoll gezeigt, was in diesem Festival steckt. Ein vielfältiges Programm, starke künstlerische Beiträge, hochkarätige Künstler und viel Potenzial für die Zukunft.
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1: Und jetzt ein paar Veranstaltungen fürs Wochenende bzw. für diese Woche. Ein Fixpunkt für die burgenländisch-kroatische Jugend ist am kommenden Wochenende der 53. Dan Mladine in Unterpullendorf. Von 11. bis 13. September wird dort 3 Tage lang gefeiert mit Musik, Kultur und jede Menge Programm. Am Freitag stehen unter anderem SARS, Elektrikeri, Gauzhenjaki und Turbokrovun auf der Bühne. Am Samstag folgen Vigor, Lole, Mira Perusic und Das Festival findet im Zelt in der Sportplatzstraße statt. Ez a hétvégén rendezik meg az 53. 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Am 11. September wird es in Lockenhaus bei der Earth Night ganz bewusst dunkel. Bei einer stimmungsvollen Nachtwanderung rund um den Burgsee erleben Sie gemeinsam mit dem Naturparkteam, wie sich die Natur nach Sonnenuntergang verändert und schärfen dabei Ihre Sinne. Die Teilnehmer ist kostenlos. Eine Anmeldung unter naturpark.geschriebenstein@outlook.com ist erforderlich. Und am 11. September findet ab 16 Uhr ein Sommerkabarett der Krebsler und Colorful Dancers am Hauptplatz in Oberpullendorf statt. Die Faschingsgilde Oberpullendorf freut sich auf Ihren Besuch. Vom 11. bis 13. September wird Koch für dich unter der Charterberg zum Treffpunkt für Literaturbegeisterte im Rahmen dieses Wochenendes finden. Lesungen, Workshops und eine Literaturwanderung statt. Am 11. und 12. September findet jeweils abends der Trachtenkirtag in der Gemeindehalle in Lockenhaus statt. Der SC Lockenhaus Rattersdorf freut sich auf Ihren Besuch. Vom 11. bis 13. September findet im Elisabethgarten in Schopron-Ödenburg die traditionelle Weinlesetage statt. Im Mittelpunkt stehen die Weine der Schoproner Weinregion, die vom renommierten Winzern präsentiert werden. Dazu gibt es regionale kulinarische Spezialitäten, Konzerte, Volkstanzführungen und ein abwechslungsreiches Kinderprogramm. 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Am 12. September findet ab 14 Uhr eine Weingartenwanderung in Deutschkreuz mit Start beim Wienatrium statt. Genusswanderung durchs Herz des Blaufränkischlandes.

Fastfood und Musik verbinden, das geht natürlich auch. 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Ab 21 Uhr verwandelt sich das Restaurant im Businesspark bis 2 Uhr früh in einen Dancefloor. Bei Act Out, Rave at McDonald's sorgen Ageo, Numis, Flow Motion und Apply für elektronische Beats. Der Eintritt ist frei. 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

Das war Taylor Swift mit I Knew It, I Knew You hier auf Radio Mora. Und das war's für heute mit Memo. Bei uns geht's jetzt weiter mit Romani Ora aus unserem Studio in Oberwart. Danach kommt der musikalische Mittagstisch in der ersten Stunde mit Local Heroes. Ab 16 Uhr hören Sie Radio Spot On und um 18 Uhr ab 16 Uhr hören Sie Radio Prodio und um 18 Uhr startet Radio Mora Vielfalt. Sie haben Laszlo Kessel gehört. Auf Wiederhören. Bis zum nächsten Mal. 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
1: Es ist Dienstag und ich freue mich sehr, dass Sie heute wieder bei Romani Ora mit dabei sind. Ich bin Susanne Horvath und darf Sie auch heute wieder herzlich willkommen heißen. Schön, dass Sie eingeschaltet haben. Machen Sie es sich gemütlich, drehen Sie Ihre Lautstärke ruhig ein kleines bisschen auf, denn in der nächsten Stunde erwartet Sie wieder jede Menge schöne Musik. 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

Schön, dass Sie auch heute wieder mit dabei sind. Ich freue mich, Sie durch die kommende Stunde unserer Romaniora begleiten zu dürfen. Es ist Dienstagvormittag und wir haben wieder jede Menge für Sie vorbereitet. Unser aktuelles Tagesthema, die wichtigsten News und natürlich eine abwechslungsreiche musikalische Mischung. Also bleiben Sie gut gelaunt dran, genießen Sie die nächsten 60 Minuten und verbringen Sie gemeinsam mit uns einen unterhaltsamen und informativen Vormittag. 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

0: Tage lang war Oberwart das pulsierende Zentrum des Südburgenlands. Die 55. Informmesse hat einmal mehr bewiesen, warum sie aus unserem Veranstaltungskalender einfach nicht wegzudenken ist. Über 240 Ausstellerinnen und Aussteller haben die Messehallen in eine gewaltige Drehscheibe verwandelt. Ein bunter Treffpunkt für regionale Wirtschaft, frische Innovationen, erstklassige Kulinarik und echte menschliche Begegnungen. Mittendrin in unserem bunten Treiben war für Sie unsere Reporterin Tina Nadel. Sie hat sich durch die Hallen geschlendert, Stimmungen eingefangen, mit Ausstellern und Gästen gesprochen und das Messefeeling für das Radio Mora zusammengefasst. 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
1: Die 55. Informmesse in Oberwart hat vergangene Woche wieder tausende Gäste angelockt. Die Hallen waren krachend voll, die Stimmung fantastisch und das Südburgenland hat sich von seiner besten Seite gezeigt. Doch so ein Großevent wie die Inform passiert natürlich nicht einfach so. Markus Tuider von der Burgenlandmesse zieht für uns eine erste Bilanz und verrät, wie viel Herzblut und Arbeit hinter den Kulissen gesteckt sind.
2: Wir haben insgesamt weit über 260 Aussteller hier. Es ist eine Mischung, eine gesunde Mischung, die lustiges Shoppen, wichtige Informationen, große Betriebe, Investitionsbetriebe, Kleinigkeiten, Besonderheiten, Kurioses. Man findet auf der Inform eigentlich wirklich alles.
3: Hinter so einer großen Veranstaltung steckt natürlich monatelange Arbeit. Was waren bei der Organisation der heurigen Messe die größten Herausforderungen und worauf sind Sie aber auch besonders stolz?
2: Wie jedes Jahr. Die größte Herausforderung für uns ist, die richtigen Betriebe für die Inform zu finden. Und ich glaube, wir haben das im heurigen Jahr wieder geschafft und darauf sind wir eigentlich auch am meisten stolz.
3: Welches Besucherziel haben Sie sich für heuer gesteckt, Herr Tuider?
2: Besucherziel in dem Sinn, sage ich immer, ich bin froh, wenn das kommt, was im letzten Jahr passiert ist. Wir liegen irgendwo zwischen 18.000 und 20.000 Besucher. Das ist toll. Viel wichtiger für uns ist allerdings die Investitionsbereitschaft der Besucher, denn daran wird auch der Erfolg der Messe von unseren Ausstellern gemessen.
1: Dieser enorme Aufwand hat sich gelohnt, nicht nur für die Messe selbst, sondern für die gesamte Region. Dass die Inform ein unverzichtbarer Wirtschaftsmotor für das Südburgenland ist, betont auch der Oberwarter Bürgermeister Georg Rosner.
4: Ja, also die Inform Oberwart ist die Mutter aller Messen. Ohne die Inform wäre Oberwart keine Messestadt und das ist für uns hat eine sehr große wirtschaftliche Bedeutung. Wir sind die Wirtschaftsmetropole des Südburgenlandes und die Inform ist immer so ein Aushängeschild, nicht nur für die Oberwarter Betriebe, sondern für die Betriebe der ganzen Region. Und das macht uns schon stolz, dass wir da quasi das Zentrum der Wirtschaft in diesen 5 Tagen sind. Und ich kann nur gratulieren, dass über 250 Aussteller diese Inform wieder quasi beleben. Und das freut uns. Hoffe, dass viele Besucher kommen. Zahlt sich aus, es ist wirklich sehenswert und freue mich auf schöne Informtage.
1: Aber die Inform war wie gewohnt viel mehr als nur Leistungsschau und Wirtschaftsforum. Sie war vor allem ein riesiger Erlebnispark. Wer durch die Hallen geschlendert ist, konnte viele tolle Trends entdecken. Zum Beispiel am Stand von Ringana, wo sich alles um frische Naturkosmetik gedreht hat.
5: Mein Name ist Franziska Wottrupper. Ich bin seit 13 Jahren selbstständige Ringana-Partnerin, dort auch in der Führungsebene und als Führungskraft tätig mit großem internationalen Team. Und ich liebe es, die Menschen von der Frische von Ringana zu erzählen, es weiterzuempfehlen, Ringana-Kunden und Ringana-Fans zu gewinnen. Und ja, wer es nicht weiß, Ringana ist ein österreichisches Familienunternehmen mit Sitz in St. Johann in der Heide, gleich neben Hartberg, mitten in der grünen Steiermark. Und seit 30 Jahren produziert Ringana einzigartige frische Kosmetik und frische Supplements. Ja, und das ist es, was Ringana ausmacht. Die Frische ist unser Alleinstellungsmerkmal weltweit.
1: Und wer es noch eine Spur individueller wollte, hat dieses Jahr bei Lucy Corp vorbeigeschaut. Tattoos und Piercings direkt auf der Messe. Ein echter Hingucker.
6: Also wir machen Tattoos und Piercings, das ist alles Handwerk, also keine KI natürlich, weil sowas braucht man nicht. Ich kann wirklich zeichnen. Ich habe 10 Jahre Berufserfahrung. Ich unterrichte auch Piercing am WIFI Salzburg schon seit 2019. Also viel Erfahrung, viel Liebe und einfach Hand und Fuß auf gut Deutsch. Es gibt Kunden, die sind spontaner und es gibt welche, die brauchen einfach ein bisschen mehr Ruhe und Zeit. Deswegen habe ich die Alex mit. Ich gehe auf jeden Kunden, auf jede Kundin ein und gebe ihr so viel Zeit, wie sie braucht. Das habe ich gut im Gefühl.
1: Von Naturkosmetik bis zur frischen Tinte unter der Haut, der Mix auf der 55. Inform war wirklich gewaltig. Aber das war erst die halbe Geschichte. Gleich im zweiten Teil blicken wir darauf zurück, welche wichtigen sozialen Themen vertreten waren, wo es die leckersten Kostproben gab und wie sehr die Besucherinnen und Besucher das Event genossen haben. Bleiben Sie dran. Yeah.

0: Die 55. Informmesse in Oberwart war auch heuer wieder eine wichtige Plattform für Zusammenhalt, Ehrenamt und gesellschaftliche Themen. Mittendrin war zum Beispiel die Volkshilfe Burgenland.
1: Wir sind alle Jahre wieder hier auf der Inform. Wir genießen es sehr, in Kontakt zu treten mit den Menschen und haben auch dementsprechend unseren Stand gestaltet. Die Volkshilfe ist ja auch Ansprechpartner als Träger in einer Region im mobilen Versorgungssektor aktuell. Wir bieten hier Blutzuckermessungen an und Blutdruckmessungen. Wir haben ein Gewinnspiel für Kinder, wo sie kleine Gewinne erzielen können, von Gutscheinen über Süßigkeiten und Kekse. Wir haben einige Flyer aufliegen, um auch auf die Kinderarmut hinzuweisen. Und was noch ein großer Teil der Volkshilfe ist, ist natürlich das Projekt des Keksals, früher die Mamas Küche. Auch hier sind wir heute wieder vertreten und stellen unsere Kekse vor und die Möglichkeiten, die es gibt, was jeder bestellen kann.
0: Gleich nebenan ging es um ein Thema, das wirklich jede und jeden von uns betrifft. Wie trennt man eigentlich Müll richtig? Der Burgenländische Müllverband hat auf der Messe wertvolle Tipps für den Alltag geliefert.
2: Also grundsätzlich erklären wir mal alle Tonnen, die es gibt im Burgenland und welche Altstoffe und Abfälle, da unterscheiden wir sehr wohl. Also Altstoffe ist alles, was ich wieder in den Recyclingkreislauf zurückbringen kann und Abfälle eben eigentlich alles, was dann in die Restmülltonne gelangt, was ich nicht mehr verwerten kann. Und deswegen ist es besonders wichtig, dass wir den Bürgerinnen und Bürgern erklären, was der Unterschied ist, damit sie auch wirklich richtig trennen können, damit wir besonders viele Sekundärrohstoffe aus Recyclingmaterial gewinnen können.
0: Wichtige Bewusstseinsbildung gab es auch beim Verein Autismus Burgenland, der die Messe genutzt hat, um Berührungsängste und Barrieren abzubauen.
3: Wir sind der Verein Autismus Burgenland. Wir sind ein Zusammenschluss von Fachkräften, die mit Kindern, Jugendlichen, Erwachsenen mit Autismus-Spektrum arbeiten. Und zwar sind wir in ganz Burgenland verteilt. Wir haben alle Mitglieder des Vereins im Nord, Süd, Mittel, überall verteilt mit ihren eigenen Praxen. Und unsere Intention hier ist, Autismus auch verbreiteter zu machen. Ja? Und wir gemeinsam wollen dafür sorgen, dass Autismus etwas ist, was man kennt.
0: Und nach so viel Input durfte natürlich auch der Genuss nicht zu kurz kommen. Ein absoluter Publikumsmagnet war dieses Jahr wieder der Käsestand, wo ordentlich verkostet wurde.
4: Wir haben den Käsehandel, das sind Vorarlberger Produkte, das sind vom mildesten bis zum würzigsten Käse, wie dann Bergkäse jung, Bergkäse alt, dann den Restkäse, ein sehr würziger oder ganz ein milder, cremiger Jausen- oder Frühstückskäse, der hohe.
0: Bei all dem Trubel in den Messehallen war eine kleine Pause Gold wert. Besonders clever hat das ein Messegast gelöst und sich direkt vor Ort eine entspannende Massage gegönnt.
5: Ja, ist gut. Also er stellt sich gut an. Er hat das sicher schon mal vorher gemacht.
6: Aber Sie sind natürlich ohne dem Wissen hierher gekommen, dass es dieses Angebot heute gibt.
5: Genau, eigentlich bin ich hauptsächlich hergekommen, um meine Kinder zu bespeisen.
0: Genuss, Entspannung und tolle Begegnungen. Die Stimmung war durchwegs positiv. Ein Besucher direkt aus Oberwart hat uns verraten, warum die Inform einfach jedes Jahr ein absolutes Pflichtdatum im Kalender ist.
7: Natürlich sind wir stolz, ja, dass es die Inform noch in dieser Form gibt, dass es noch stattfinden kann und dass so viele Aussteller jedes Jahr immer wieder hier ausstellen. Da sind wir stolz, dankbar, ja, und hoffen, dass das auch noch viele Jahre so weitergeht.
0: Ein rundum gelungenes Event, das einmal mehr gezeigt hat, wie viel Energie und Lebensfreude im Südburgenland steckt. Die 55. Informmesse Oberwart ist Geschichte, aber die Vorfreude auf die nächste Ausgabe läuft jetzt schon.

betrifft die Erhöhung die Jugendtickets. Der Selbstbehalt für Schüler- und Lehrlingsfreifahrten wurde österreichweit um 10 Euro angehoben. Das Vor-Jugendticket kostet deshalb jetzt 29,60 Euro, das Top-Jugendticket 101 Euro. Die Grünen Niederösterreich kritisieren die Tariferhöhung. Sie sprechen angesichts der aktuellen Einschränkung im Bahnverkehr von einer zusätzlichen Belastung für Pendler und Familien.

Der tschechische Ombudsmann Otokar Motejl hat die Umsiedlung von Roma aus der mährischen Stadt Vsetín als Fehler bezeichnet. Das geht aus einem jetzt veröffentlichten Bericht hervor. Im Oktober des vergangenen Jahres waren mehrere Roma-Familien innerhalb der Stadt in andere Unterkünfte verlegt worden. Andere Familien wurden mehrere hundert Kilometer entfernt angesiedelt. Laut Motejl hatte die Aktion erhebliche Auswirkungen auf das Leben der Betroffenen und wirft rechtliche und soziale Fragen auf. Der Ombudsmann empfiehlt deshalb, den aus den Vsetín weggebrachten Familien eine Rückkehr zu ermöglichen. Verantwortlich für die Umsiedlung war der damalige Bürgermeister Jiří Čunek. Er hatte die Maßnahme mit sozialen und wohnungspolitischen Problemen begründet. Čunek ist heute Vizepremier und Vorsitzender der Christdemokratischen Partei. Die Umsiedlung hatte bereits damals für heftige Kritik im In- und Ausland gesorgt. Der Bericht dürfte die Diskussion über den Umgang mit der Roma-Minderheit in Tschechien nun erneut beleben.

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1: So, nun einen Blick aufs Wetter. Heute am Dienstag wird es noch einmal verbreitet hochsommerlich warm. Die Temperaturen erreichen 24 bis 32 Grad. Die Sonne zeigt sich zunächst für einige Stunden im Laufe des Tages, ziehen aber zunehmend Wolken auf. Am Mittwoch kommt vom Westen her der Wettersturz. Es ziehen teils kräftige Regenschauer durch. Auch einzelne Gewitter sind möglich. Im Süden und Osten bleibt es zunächst länger sonnig und noch einmal sehr warm bis heiß. Insgesamt gehen die Temperaturen aber deutlich zurück und liegen meist nur noch zwischen 15 und 23 Grad. Dazu weht teilweise lebhafter Nordwestwind. Am Donnerstag starten wir regional mit Nebel, Restwolken und letzten Schauern. Im Laufe des Tages setzt sich immer öfter die Sonne durch. Im Osten bleibt es allerdings noch windig. Die Temperaturen präsentieren sich bereits deutlich herbstlicher. Mehr als 15 bis 23 Grad sind kaum noch drin.

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Für heute ist unsere Romani-Ora leider schon wieder vorbei. Ich wünsche Ihnen noch einen schönen Tag. Hier noch ein Tipp. Heute gibt's wieder unseren Sprachkurs Cerbus Pannonien, wo Sie von 18 bis 19 Uhr dabei sein können und in die Volksgruppensprache hineinhören können. Genießen Sie noch einen schönen restlichen Tag und lassen Sie es sich gut gehen. Aus dem Radio Mora Studio in Oberwart verabschiede ich mich nun von Ihnen. Ich wünsche Ihnen eine angenehme Mittagspause und Mahlzeit. 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

Einen wunderschönen Nachmittag. Ein Wahnsinn, oder? Es ist einfach schon wieder die zweite Sendung Raffis Musiknachmittag auf Radio Mora. Und wir starten heute gleich so rein. Schön, dass ihr da seid.

Wahnsinn, einen wunderschönen Nachmittag. Hier ist Raphael Stiegmeier mit Raffis Musiknachmittag. Und weil wir gerade so in richtig guter Stimmung sind, da können wir doch gleich bleiben, oder? Bungalow, Bilderbuch, jetzt auf Radio Mora. Einen schönen Nachmittag.

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Hier ist Raffis Musiknachmittag. Und wisst ihr, was ich jetzt hab? Einen Durst. Nämlich richtig auf ein Soda-Zitron. Ah, genau darüber singt Bibica jetzt. Ist noch nicht so alt, dieser Song, aber

So, also ich habe mein Soda Zitron schon hergerichtet. Ja, vielleicht auch. Herrlich, ein Soda Zitron. Ja, gar nicht so schlecht bei dieser Hits. Es gibt einen Song, der dauert nur 1 Minute 40. Da muss ich nämlich selber aufpassen, weil der aus ist, der... Ja, das geht so schnell bei diesem Song. Aber er ist wunderbar.

0: Oh mein Gott, Wahnsinn, wie schnell dieser Song aus ist. Jetzt geht's gleich hier weiter.
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0: Dieser Song, Baker Street, löste 1978 einen absoluten Saxophon-Boom in der Popmusik aus. Plötzlich wollte jede Band ein Saxophon-Solo in ihren Liedern haben. Und hier ist er, und das ist wirklich ein absolut geiler Song. Einen schönen Nachmittag.

Der Hund bettelt um Leberkäs, wir um mehr Urlaub, aber niemand bettelt so geil wie dieser Song. Hier ist Baggin auf Radio Mora. Ein Wahnsinn! Genießt euren Dienstagnachmittag. Hier ist Raphael Stickmeier.

Profis Musiknachmittag auf Radio Mora. Und es wird jetzt ein bisschen nass. Und zwar werde ich jetzt meinen Regenschirm aufspannen. So, Achtung. Jetzt muss ich aufstehen. So, jetzt ist der Regenschirm auf jeden Fall aufgespannt. Und für euch gibt's jetzt, das ist sehr, sehr groß. Für euch gibt's jetzt die perfekte Musik für euren Nachmittag.

sitze letztens ganz gemütlich im Café und plötzlich höre ich, wow, den Song. Und ich schwör's euch, den hab's bestimmt, boah, vor 5-6 Jahren das letzte Mal gehört. Die richtigen Hits für euren Dienstagnachmittag.

ja, nicht schlecht, oder? Und gleich den nächsten Song, Wait a Minute. Es ist so arg, wenn man die Songs hört, die man vor ein paar Jahren das letzte Mal gehört hat. Aber genau dafür steht meine Sendung. Seid dabei.

Hier ist Raffis Musiknachmittag und es gibt da so einen Song aus den 90er Jahren. Da geht es eigentlich im ganzen Song nur la la la la la so dahin und ja, vielleicht hört es einfach einmal selber an. Genau so. Die ganze Zeit. Aber tja, da kriegst garantiert einen Ohrwurm, das sage ich euch. Schön, dass ihr da seid.

Also ich muss sagen, ich habe definitiv einen. Jetzt kam letztens meine Schwester zu mir her und sagt, könntest du einmal Kaching spielen? Ich habe gesagt, du, natürlich. Hier ist es.

Hier ist Raffis Musiknachmittag. Und kennt ihr das, wenn ihr einen Song im Kopf habt, aber nicht wisst, wie er heißt? Genau so ist es mir auch bei dem Song gegangen. Exodus! Ja, aber zum Glück habe ich ihn jetzt gefunden und ihr bekommt ihn jetzt zum Hören.

Hier ist Raffis Musiknachmittag. Und für die Leute, die jetzt schon fast eingeschlafen sind, weil es noch immer nicht genug Power war, jetzt bekommst du definitiv mehr Power. Say My Name ist das auf Radio Mora.

Hier ist Raffis Musiknachmittag und jetzt habe ich einen Song, den selbst ich vor ein paar Tagen noch nicht gekannt habe. My Favorite Game. War auch für mich was Neues, aber ich bin draufgekommen. Den kann man öfters spielen. Schön, dass ihr da seid.

Musik nach Besagis hier. Und wisst ihr, wer eigentlich immer einen Platz in meiner Sendung hat? Ich find's, die Madonna passt immer rein. Wie findet ihr das? La Isla Bonita jetzt für euch. Einen schönen Nachmittag. 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

Jetzt muss ich euch einmal was erzählen. In meiner allerersten Live-Sendung, als ich das erste Mal im Radio war, da habe ich, wie ich angefangen habe, dieses Lied hier gespielt, Suddenly I See, und das war das erste Lied, das ich im Radio gespielt habe. Und ich lieb's noch immer so wie am Anfang. Schön, dass ihr da seid.

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1: 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Hallo und herzlich willkommen zu unserer heutigen Sendung. Wir sind Elena, Marie und Heidi aus der HLP Oberwart und begleiten euch durch die nächste Stunde mit spannenden Themen, guter Musik und interessanten Meinungen.
2: Freut euch auf eure Lieblingssongs, ein spannendes Dilemma rund ums Thema Handyverbot in der Schule, hilfreiche Alltagstipps, ein lustiges Spiel und echte Geheimtipps für euren nächsten Urlaub.
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starten wir direkt mit unserem ersten Format. Wir haben uns umgehört und nach euren Lieblingssongs gefragt. Hört gut zu, denn der nächste Song wird anschließend bewertet.

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1: So, am Mikrofon befindet sich Rike Gorenjak aus der 3CHP. Rike, wie bewertest du diesen Song auf einer Skala von 1 bis 10?
2: Ich finde es eine 7 von 10.
1: Hast du ein besseres Lied auf Lager?
2: Beile involviert.

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1: Oh, das Lied bringt ja gleich gute Laune. Was denkst du, Laura?
2: Ja, das sehe ich genauso. Das Lied ist eine glatte 8 von 10.
1: Welchen Song wünschst du dir als nächstes?
2: Ich würde gerne Teenage Dirtbag hören.
1: Dein Musikwunsch, Teenage Dirtbag auf Radio Mora.

0: Die einen sagen, Handys lenken im Unterricht ab. Die anderen meinen, sie seien wichtig für Organisation und Notfälle. Und somit kommen wir zum Dilemma des Tages. Heute stellt sich die Frage, Handyverbot in Schulen, ja oder nein?
1: Sicher können Handys im Unterricht auch ablenken, aber andererseits sind sie auch sehr praktisch. Vielleicht braucht man kein komplettes Verbot, sondern eher klare Regeln.
2: Wir sind gespannt auf weitere Ansichten zu diesem Thema und die Auflösung am Schluss der Sendung.
3: Ihr hört Radio Mora und jetzt kommt ein Song, den wahrscheinlich fast jeder kennt. Ein echter Klassiker, der auch nach Jahren nichts von seiner Stimmung verloren hat. Genau solche Lieder sind es, die man sofort erkennt und automatisch mitsingt, egal ob zu Hause, im Auto oder unterwegs. Also einfach kurz abschalten, zurücklehnen und genießen. Hier ist Sex on Fire von Kings of Leon.

0: Wir haben Katha aus der 3CAP am Schulgang aufgegabelt und wollen jetzt ihre Meinung zu unserem heutigen Dilemma wissen. Handyverbot an Schulen, ja oder nein?
1: Smartphones lenken ab, stören den Unterricht und machen echtes Lernen schwerer. Statt zuzuhören oder mitzudenken, wird gescrollt, getippt und verglichen. Schule sollte ein Ort sein, an dem Konzentration zählt, nicht Bildschirmzeit.
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4: Der albanische Riviera ist ein echter Geheimtipp. Orte wie Xamil oder Himara begeistern mit türkisblauem Wasser, das fast an die Karibik erinnert. Und das bei kaum Touristen. Hier treffen traumhafte Strände auf beeindruckende Berge, ruhig und günstig. Perfekt für alle, die mal etwas Neues entdecken wollen.
5: Wer nach einer Insel sucht, die noch nicht jeder kennt und sich nach Asien sehnt, sollte Sikvikor in Thailand im Blick haben. Statt überlaufender Touristen-Hotspots wie Bali gibt's hier Wasserfälle, einsame Strände und eine richtige, entspannte, fast magische Atmosphäre.
3: Flores in Indonesien ist ein echter Geheimtipp für alle, die im Sommer Natur und Abenteuer suchen. Die Insel ist deutlich ruhiger als Bali und begeistert mit unberührten Landschaften. Von Labuan Bajo aus geht es in den Komodo-Nationalpark zu den berühmten Komodo-Waran und traumhaften Stränden wie dem Pink Beach. Ein besonderes Highlight ist außerdem der Vulkan Kelimutu mit seinen farbigen Kraterseen. Flores ist perfekt für alle, die dem Massentourismus entfliehen wollen. Statt Luxus gibt es hier authentische Erlebnisse und beeindruckende Natur. Am besten zwischen Mai und Oktober.
4: Und wenn wir schon über Sommer, gute Stimmung und Urlaub sprechen, dann darf dieser Song natürlich nicht fehlen. Ein echter Sommerhit, den man sofort erkennt und der einen direkt an Sonne, Urlaub und lange Abende erinnert. Also Fenster runter, Lautstärke rauf, hier kommt Rihanna mit We Found Love.

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1: Kennt ihr das? Kleine Probleme im Alltag, die richtig nerven können. Hier kommen unsere Tipps, wie ihr diese bewältigen könnt.
2: Du wachst auf und der Wecker klingelt, aber du drückst die Schlummern-Taste 5-mal und rennst dann trotzdem gestresst aus dem Haus. Der kleine Trick: Stelle deinen Wecker ans andere Ende des Zimmers. So musst du aufstehen, um ihn auszuschalten. Bonus: Bewege dich schon ein bisschen und der Kreislauf kommt in Schwung. Und das Schlummern hat keine Chance mehr.
3: Alles gleichzeitig. Hausaufgaben, Sport, Freunde, Termine. Kann ganz schön überwältigen. Schreibt einfach alles auf ein Blatt und sortiert es in 3 Kategorien. Dringend, wichtig, später. Dann fangt ihr mit dem Dringendsten an. Kleine Pausen zwischendurch helfen. 5 Minuten an die frische Luft gehen oder ein paar Streckübungen. Schon wirkt der Berg an Aufgaben viel kleiner. Manchmal sind es die kleinen Tricks, die den Unterschied machen.

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1: Willkommen zurück im Studio. Zeit für Fake oder Fakt. Ich lese euch gleich einige Aussagen vor. Manche sind echte, spannende Fakten, andere klingen zwar realistisch, sind aber komplett erfunden. Ihr entscheidet. Kommen wir zum ersten Punkt. Oktopusse können durch Löcher passen, die so groß sind wie ihr Auge. Richtig oder falsch?
2: Also ich glaube nicht, dass das stimmt. Das hört sich so unrealistisch an.
3: Ich glaube, dass sie das schon tun könnten.
1: Bei dieser Aussage handelt es sich um einen Fakt. Oktopusse haben keine Knochen, nur ihr Schnabel ist fest. Wenn der durchpasst, passt der ganze Körper durch. Aussage 2. Es gibt mehr mögliche Kombinationen eines Kartenspiels als Sekunden seit dem Urknall.
3: Ich glaube, dass das nicht stimmt.
2: Also ich glaube schon, dass das stimmt, weil ich bilde mir ein, ich habe sowas schon mal gehört.
1: Elena hat recht. Die Anzahl der möglichen Mischungen eines Kartendecks ist unfassbar groß. Mehr als 10 hoch 67. Fake oder Fakt? Dein Herz kann außerhalb deines Körpers weiterschlagen.
3: Also ich glaube, dass es nicht stimmt, weil das Herz braucht ja Blut zu pumpen.
2: Also da weiß ich sogar, dass das stimmt, weil ich interessiere mich sehr für so etwas.
1: Hierbei handelt es sich um einen Fakt, denn das Herz kann kurzzeitig außerhalb deines Körpers weiterschlagen, weil es eigene elektrische Impulse erzeugt. Und zuletzt, auf der Venus dauert ein Tag länger als ein Jahr.
3: Also ich glaube, dass das stimmt.
2: Ich denke nicht, das hört sich sehr unrealistisch an.
1: Marie liegt richtig. Denn die Venus dreht sich extrem langsam um sich selbst, braucht aber weniger Zeit für eine Umrundung der Sonne. Und wie viele Fragen hattet ihr richtig? Vielleicht wart ihr sogar besser als wir im Studio. Schön, dass ihr mitgeraten habt.
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0: Wir haben uns natürlich noch weitere Meinungen eingeholt und dafür Gisela und Anna vor unser Mikrofon geholt. Mal sehen, wie sie zu unserem heutigen Dilemma stehen.
1: Ich bin gegen ein Handyverbot in der Schule, weil wir brauchen die Handys beim Lernen und im Notfall kann man seine Eltern irgendwie, wenn man was braucht, anrufen. Und statt ein Verbot soll es lieber klare Regeln geben.
2: Ich bin für ein Handyverbot im Unterricht, weil ich denke, dass sich die Schüler dann besser auf ihre Aufgaben konzentrieren und nicht...
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0: Last but not least haben wir mit Miriam aus der 3CHP gesprochen. Miriam, was denkst du?
1: Meiner Meinung nach brauchen wir die Handys in der Schule, weil wir ja eine Produktmanagement-Schule sind und fast alles mit Handys und Computer und iPad machen.

0: So, wir sind nun am Ende unserer Sendestunde angekommen und es wird Zeit, unser Dilemma aufzulösen. Handyverbot in Schulen, ja oder nein?
1: Wir haben heute gehört, Handys können im Unterricht ablenken, aber sie sind auch praktisch für Organisation, Notfälle und schnelle Recherche. Die Lösung, wie bei so vielen Dingen im Leben, gilt Balance. Handy, ja, aber bewusst, clever und mit Regeln. Zum Beispiel nur für Lern-Apps oder Aufgaben nutzen, ansonsten wegpacken. So seid ihr erreichbar, aber nicht ständig abgelenkt.

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0: Es ist 17 Uhr.
1: Hallo und herzlich willkommen. Schön, dass ihr eingeschaltet habt. Falls ihr mich noch nicht kennt, mein Name ist Larissa Binder. Ich leite aktuell das ProDe-Team, also das schuleigene Radiostudio der HLP im Business Campus Oberwart. Für uns ist heute ein ganz besonderer Tag, denn ihr hört hier unsere allerletzte Sendestunde für dieses Schuljahr. Nächstes Schuljahr sind dann die Nächsten dran. Deshalb wollen wir die Zeit nutzen und euch zeigen, was bei uns so abgeht. Im ersten Teil der Sendung dreht sich alles um die HLP, also unsere Schule. Wir haben dafür zwei ganz wichtige Gäste vor das Mikrofon geholt, die uns exklusive Einblicke geben. Wer das genau ist, das verraten wir euch noch nicht. Lasst euch überraschen. Später schauen wir dann hinter die Kulissen unseres Unterrichtsfachs Unternehmensmanagement und blicken zurück auf ein ganzes Jahr voller Action, Technik und genialer Projekte. Bleibt also unbedingt dran, aber vor den tiefen Einblicken gibt es erstmal den perfekten Sound zum Starten. Viel Spaß!

0: Willkommen zurück bei Prodio. Wir starten jetzt direkt mit unserem ersten Highlight der Sendung. Wir haben uns nämlich prominente Verstärkung ins Studio geholt. Frau Professor Pichler, die Standortleiterin des Business Campus Oberwart. Wir haben mit ihr über die Zukunft unserer Schule gesprochen, über aktuelle Entwicklungen und welche Rolle die HLP dabei spielt. Hört selbst rein. Viel Spaß beim Interview.
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2: Was macht die HLP Oberwart Ihrer Meinung nach besonders im Vergleich zu anderen Schulen?
3: Naja, einerseits ist die HLP Oberwart deswegen so besonders, weil es ja nur 3 Standorte in Österreich gibt, die ein ähnliches Bildungsangebot anbieten. Und innerhalb dieser Standorte ist die HLP Oberwart auch eine mit einem speziellen Ausbildungsschwerpunkt oder mit einer sehr speziellen Ausbildungsvielfalt. Und das macht es, glaube ich, überhaupt einzigartig in ganz Österreich. Und natürlich die Kombination auch zwischen diesen 2 großen Säulen, nämlich Produktmanagement und Präsentation, gibt den Schülern und Schülerinnen, glaube ich, eine sehr, sehr große Vielfalt für die Persönlichkeitsentwicklung, für den schulischen Alltag, der dann sehr abwechslungsreich ist, aber dann auch, glaube ich, für die spätere berufliche Zukunft. Und das Ganze noch gepaart mit 3 Fremdsprachen, das darf man ja auch nicht vergessen, ja, und gepaart auch noch mit einer kaufmännischen Ausbildung, mit einer guten allgemeinen Ausbildung. Es ist ein unglaubliches Portfolio, das den Schülern geboten wird. Und sie können dann, ich glaube, während der 5 Jahre sehr gut auswählen. Das könnte ich mir vorstellen für mich, das könnte ich mir nicht vorstellen. In diesem Bereich möchte ich weiterarbeiten, der Bereich geht gar nicht. Also ich denke mal, die Orientierung ist eigentlich so stark gegeben, weil die Vielfalt des Angebots so groß ist.
2: Danke. Die 2. Frage ist, wie hat sich die Schule in den letzten Jahren weiterentwickelt?
3: Wenn es um Weiterentwicklung im Schulwesen geht, glaube ich, dass es einfach eine tägliche Weiterentwicklung ist. Ich glaube einfach, man muss täglich daran arbeiten, sich als Schule weiterzuentwickeln. Und das ist ja auch das Wesen eines Lehrers oder einer Lehrerin, dass man immer nicht nur lehrt, sondern auch lernt und sich weiterentwickelt. Und vor allem die Schüler und Schülerinnen bringen so viel Input in eine Weiterentwicklung, weil ja alle 5 Jahre sich das Rad neu dreht und wir ja ständig einen kompletten Schüleraustausch haben und immer wieder neue Schüler kommen, die andere Erfahrungen mitbringen aus den Volksschulen, aus den Mittelschulen oder eben Gymnasien. Und da ist eine Weiterentwicklung schon gegeben. Und ich glaube, Stillstand ist etwas, das wir nicht wollen, weil Stillstand ist Langeweile und Veränderungen anzunehmen, macht einfach irrsinnigen Spaß. Und ich glaube, sich zu verändern und sich weiterzuentwickeln, sollte eigentlich in der DNA jeder Schule sein und ist es ja auch.
2: Perfekt. Die 3. Frage ist, was würden Sie zukünftigen Schülerinnen über die HLP auf den Weg geben?
3: Naja, wenn ich mir überlege, es kommen 13-, 14-jährige Schüler, Schülerinnen zu uns ins Haus, zum Tag der offenen Tür, zum Schnuppern. Und man berät sie hinsichtlich Schulausbildung, ist es oft sehr schwierig, weil die Gegenstände sehr, neuartige, fremde Bezeichnungen haben für Schüler, die sich in der Unterstufe befinden. Aber was sie auf alle Fälle erfahren sollten, dass wir hier Abwechslung haben, dass wir sehr vielfältige Ausbildung haben und der Schulalltag sehr vielfältig ist, sei es jetzt Entrepreneurship Education, sei es Sportveranstaltungen, das Standardprogramm, Sprachwochen, Kulturreisen, Sportwochen. Das heißt, es passiert sehr, sehr viel bei uns im Haus, abseits von der Stundentafel. Deswegen glaube ich, die Stundentafel muss man nicht immer ganz so ernst nehmen, weil der Schulalltag meistens ja viel, viel mehr hergibt, nämlich an neue Freundschaften. Man lernt sehr viele neue Leute kennen, also Schüler, Schülerinnen, genauso wie Lehrer, Lehrerinnen. Ich glaube einfach, dass diese große Schulgemeinschaft eigentlich das Wertvollste an der Schule ist. Und die Gegenstände auch sehr, sehr spannend, aber für den Schulalltag, das, was Freude macht, hierher zu gehen, sind ja oft dann andere Soft-Faktoren, die man berücksichtigen muss. Das heißt einfach mit Freude an eine neue Schule rangehen, neugierig sein, Augen, Ohren offen halten, alles aufnehmen, was die HLP Oberwart in ihrer Vielfalt bietet und dann für sich das aussuchen, wo ich sagen kann, das macht mir Spaß, das ist meins, da finde ich mich wieder, da möchte ich mich spezialisieren und ich denke mir, einfach zu uns kommen und genießen.
2: Danke. Die 3. Frage ist, welche Rolle spielen Kreativität und Praxis im Schulalltag der HLP?
3: Ich denke, dass sowohl Kreativität als auch die Praxis 2 ganz wesentliche Säulen sind. Und vor allem das Kreative ja so eine große Voraussetzung ist für ganz, ganz viel, was man dann zu schaffen eigentlich bereit ist. Kreativ zu sein heißt ja für mich, einfach vieles aufzusaugen, einfach offen zu sein für ganz, ganz vieles, damit ich dann aus einer Vielfalt von Eindrücken eigene Ideen entwickeln kann. Und das ist sicher bei uns in der HLB sehr gegeben, weil es gibt ja nicht nur diesen Fachbereich, sondern ja auch ganz, ganz viele andere Inputs bei Kulturveranstaltungen oder wenn ihr Ausstellungen besucht und so weiter, wo man ganz viele Ideen einfach für sich generieren kann und genießen kann. Und das dann in die Praxis umzusetzen, das ist dann das Spannende, was den Schülern und Schülerinnen eigentlich vorbehalten ist, nämlich das, was ich an Input kriege in der Praxis, ist in ein endgültiges Produkt, in ein Projekt, in einen Vortrag oder in irgendein anderes Ergebnis wie Textsorten oder so umzusetzen. Und somit hängen die ganz, ganz eng beieinander. Aber offen für neue Ideen zu sein, ich glaube, das ist so das Herzstück, das man jedem Schüler, Schülerin mitgeben sollte. Und keine Angst haben vor Veränderung und schon gar keine Angst haben vor neuen Herausforderungen.
0: Spannende Einblicke von unserer Standortleiterin. Wir schnaufen kurz durch mit einer Runde Musik. Hier ist für euch Sommergewitter von Paschanin. Danach geht's direkt kreativ weiter.

0: sind wir wieder. Als nächstes richten wir den Scheinwerfer auf den kreativen Kern unserer Schule. Wir haben Frau Professor Pfeiffer-Dallasch interviewt. Sie ist die Fachvorständin für Mode und Produktmanagement. Sie verrät uns gleich, wie praxisnah der Unterricht bei uns abläuft und worauf es im Fachbereich Produkt wirklich ankommt. Film ab bzw. Ton ab für das Interview.
1: Was macht die HLP Oberwart eigentlich Ihrer Meinung nach besonders im Vergleich zu anderen Schulen?
2: Ja, was sie schon mal besonders macht, ist, dass es in ganz Österreich, und da betone ich nochmal ganz Österreich, nur 3 Standorte gibt von einer HLP. Und hier in Oberwart ist einer von 3 Standorten. Das macht schon mal besonders. Und ich finde die Schulform an sich besonders. Du hast hinter dir das Roll-Up stehen, wo drauf steht eine berufsbildende Schule für Design, Präsentation und New Media. Das ganz gut zusammenfasst, dass es einerseits um Designthemen geht, um gestalterische Geschichten, um das Präsentieren, wobei das Präsentieren ja viel mehr als nur das klassische Präsentieren ist, sondern da geht es um Gestik, Mimik und viele andere Dinge noch rundherum. Auch ums Produkte präsentieren und nicht immer nur sich selbst präsentieren. Und New Media, das zusammenfasst, dass man vor Audio, über Video, über viele verschiedene Bereiche einen guten Einblick und eine gute Basisausbildung kriegt bei uns in der HLP.
1: Okay, sehr informativ. Kommen wir gleich zur zweiten Frage. Und zwar, wie hat sich die Schule in den letzten Jahren weiterentwickelt in Bezug auf KI oder Sonstiges?
2: Naja, wir in der HLB sind immer gefordert, also die Lehrpersonen, die in der HLB im Fachbereich tätig sind, sind immer gefordert, dass sie am Ball bleiben und immer up to date bleiben. Und da ist schon ganz wichtig, dass man sich neuen Themen unter Anführungszeichen nicht verschließt, sondern die wirklich proaktiv einfach auch angeht und nicht sagt, du, das darf man nicht und das benutzen wir jetzt nicht. Und deswegen ist bei uns KI eigentlich vom Aufkommen weg etwas, wo man interessiert drangegangen sind, ausprobiert haben. Wir Lehrer sind selber noch immer am Ausprobieren. In Wahrheit entwickelt sie sich ja täglich weiter. Das heißt, da am Ball zu bleiben, das wisst aber, glaube ich, ihr als Schüler zu gut, wie es mit der KI zu arbeiten ist. Ich glaube, dass das Wichtigste einfach ist in Bezug auf die KI, dass man überlegt, wie man es einsetzt und halt einfach kritisch bleibt und nicht jeden Schwachsinn, was an die KI ausspuckt, als gegeben hinnimmt. Und es ist so eine gute Mischung zwischen der KI und dem Menschen, der dahinter noch mitdenkt und nachdenkt. Ich glaube, das in Ergänzung bringt einfach super Ergebnisse hervor. Und wie gesagt, wir versuchen immer am Ball zu bleiben. Es ist im Unterricht mittlerweile gang und gäbe, dass es verwendet wird, nicht nur still und heimlich irgendwo schnell sich was daherzaubern, sondern einfach wirklich auch kritisch dann auch drauf schaut, hat das jetzt einen Sinn gehabt? Hat mir das jetzt wirklich was gebracht? Oder ja, also die kritische Auseinandersetzung ist, glaube ich, das A und O, was die KI anbelangt.
1: Dankeschön. Kommen wir gleich zur dritten Frage. Und zwar, das ist eine sehr entscheidende Frage für viele Schüler, die sich vielleicht in Zukunft hier bewerben wollen oder anmelden wollen. Was würden Sie zukünftigen Schülern also über die HLP auf dem Weg mitnehmen?
2: Also die sich Gedanken darüber machen, ob sie die HLP besuchen wollen. Okay? Ich bin überzeugt davon, dass es einfach eine tolle Schule ist. Sie ist sicher anstrengend und fordernd, aber wenn ich Interesse in den Bereichen, die wir gerade vorher besprochen haben, habe, dann glaube ich schon, dass man in der HLB gut aufgehoben ist. Man kann nicht immer alles super gut kennen. Der eine ist ein Naturtalent im Präsentieren und schüttelt Präsentationen aus dem kleinen Finger gefühlt, wo andere die Kinnlade offen bleibt und das schaffe ich nie. Ja, muss auch nicht jeder schaffen. Dafür hat der andere wieder Talente, der schneidet die Videos grandios. Also man muss sich, glaube ich, schon so auch seinen Bereich dann irgendwie herausfiltern, der für einen ist. Aber wenn einer dabei ist, dann ist es, glaube ich, bin überzeugt davon, dass es eine tolle Schule ist, die zwar anstrengend ist, aber trotzdem zielführend ist, wenn man im beruflichen Alltag dann erfolgreich sein möchte.
1: Okay, das Interview ist auch schon fast vorüber. Wir kommen jetzt auch zur letzten Frage. Und zwar, welche Rolle spielen Kreativität und Praxis im Schulalltag der HLP?
2: Ja, eine sehr entscheidende Rolle, eine sehr wichtige Rolle. Neben Kreativität ist auch die Eigeninitiative, sage ich jetzt einmal, eines der wichtigsten Dinge, weil wir versuchen sehr offen zu arbeiten mit den Schülerinnen und Schülern und die individuellen Lösungswege sind das Entscheidende. Und da steckt das Wort individuell schon drinnen. Das heißt, jeder für sich muss sich seinen Weg durch diesen Arbeitsauftrag oder durch diese Aufgabe finden. Und da braucht man Eigeninitiative. Wenn man da sitzt und wartet, bis einem der Lehrer jeden Strich ansagt, da wird man nicht weit hupfen. Weil eben es keine Musterlösung gibt, sondern ihr denkt an Design. Es, weiß ich nicht, Verpackungsdesign, jeder hat da seinen Weg. Oder auch in Medienwerkstätten, in diversen Aufgaben. Da, jeder muss sich seinen Weg durch die Aufgabe, wie gesagt, finden. Und wenn ich da keine Eigeninitiative habe und nur Wort auf Zuruf, wird es nicht funktionieren. Also Kreativität, Eigeninitiative, Durchhaltevermögen, ja, und ich denke, dass sehr praxisorientiert gearbeitet wird in den diversen Gegenständen. Und ja, mache es mal, sagen die Schüler, warum muss ich mich an das halten? Ja, gewisse Dinge haben wir zu erfüllen, weil der Lehrplan ist ja doch einzuhalten und macht ja Sinn, wenn man sich als Lehrperson überlegt, wie bringe ich jetzt gewisse Dinge den Schülerinnen und Schülern bei.
1: Okay, Dankeschön, das war ein sehr informatives und schönes Gespräch mit Ihnen. Vielen Dank, einen schönen Tag noch.
2: Danke, wünsche euch ebenfalls einen schönen Tag.
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0: Kreativität wird bei uns eben groß geschrieben. Wir gehen kurz in die Musikpause und hören jetzt Astronaut von Sido. Bleibt dran, denn gleich übernehmen wir als Team komplett das Mikrofon und packen aus, was wir dieses Jahr alles verpatzt und geschafft haben.
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3: So, jetzt gehört die Bühne ganz uns. Wir, das sind Magda, Anna, Ines, Marco und ich, wollen euch mitnehmen auf eine Reise durch unser Schuljahr im Unternehmensmanagementunterricht. Mein persönliches Highlight war das Projekt Radio Mora. In der dritten Klasse lernt man hier bei uns an der Schule, wie man eine eigene Radiostunde produziert, Themen recherchiert und das Ganze mit dem Profiprogramm Adobe Audition schneidet. Dieses Jahr war unser Team für das Qualitätsmanagement zuständig. Das heißt, wir haben jede einzelne Sendestunde knallhart auf Übergänge, Pegel und Sprachfehler geprüft, bevor sie ins offizielle DPM-System hochgeladen wurden. Nur, was perfekt war, ging on air. Eine riesige Verantwortung. Was lief noch, Magda?
4: Ja, Larissa, und ein echtes Mammutprojekt war definitiv unser Pro-Magazin. Da haben wir eine Woche lang den Schulalltag gecrashed, im positiven Sinn. Wir haben jeden Tag eine Frühstückssendung und eine zweistündige Mittagssendung live in die Pausenräume übertragen. Von Allgemeinwissen über den Matura-Ball bis hin zu Deep Talks über künstliche Intelligenz war alles dabei. Musikalisch gab es volles Programm. Rap, House, Hip-Hop, eben genau das, was wir Schüler hören wollen. Dafür haben wir im Vorfeld unzählige Interviews am Campus geführt. Und die größte Lektion? Die Technik. Wenn live plötzlich der Ton weg ist, musst du cool bleiben. Am Ende lief alles glatt und es war eine geniale Erfahrung. Anna, wie sah es mit dem Sound der Schule aus?
5: Ganz genau. Wir haben der Schule quasi unseren eigenen Rhythmus verpasst. Unsere Aufgabe war es nämlich auch, regelmäßig die Schulglocken neu zu programmieren. Denn im Business Campus Oberwart gibt es kein nerviges Schrillen, sondern echte Musik. Diese Jingles und Soundtracks werden von Schülern der zweiten und dritten Klassen komponiert. Wir haben die Stücke ausgewählt, editiert und ins System eingepflegt. Das klingt super effizient, erfordert aber extrem viel Feingefühl. Wenn die Schulglocke zu leise ist oder der Übergang holpert, merkt es sofort das ganze Haus. Ein weiteres Event, wo wir die Ohren offen halten mussten, war der Karrieretag. Oder Ines?
3: Absolut. Am Karrieretag war der Campus voll mit Firmen. Für uns die perfekte Chance, um unsere Interview-Skills im echten Leben zu testen. Wir sind mit den Mikrofonen losgezogen und haben den Ausstellern Löchern in den Bauch gefragt, zum Beispiel, was der schlimmste Job für sie wäre oder wie ihr Alltag aussieht. Klar, manchmal wurden wir auch ignoriert oder weggeschickt. Das gehört im Journalismus dazu. Aber die meisten waren super nett und wir haben richtig lustige O-Töne gesammelt. Daraus haben wir eine eigene Sendestunde gebaut und ein knackiges Best-of für die Direktion geschnitten. Sogar unser Direktor hat uns ein riesiges Lob ausgesprochen. Marco, du hast den Abschluss gemacht, richtig?
6: Genau, das große Finale war der Tag der offenen Tür. Ein riesiges Event, bei dem wir unser komplexes Radiostudio den Besuchern erklären durften. Damit das klappt, haben wir ein echtes Konzept ausgearbeitet und das Studio in drei Stationen aufgeteilt. Redaktion, Produktion und Post-Production. Wir wollten den Leuten zeigen, wie einfach und logisch die Schritte eigentlich sind. Die Besucher durften sich sogar selbst vor das Mikro trauen. Aus diesen Aufnahmen haben wir später eine eigene Sendung produziert. Es war einfach ein genialer Tag, an dem wir unglaublich stolz unsere Arbeit präsentieren konnten.

Es ist 18 Uhr. 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

0: Herzlich willkommen zu einer neuen Ausgabe von Die Sonne und wir. Sie hören heute einen weiteren Teil von der Minisendereihe Jugendklimatalk. Bei mir sind heute im Studio Sami und Florentina und aus Spanien live zugeschaltet ist die liebe Rosi. Hallo!
1: Hola!
0: Das Thema der heutigen Folge ist Landwirtschaft und speziell Lebensmittel und Lebensmittelverschwendung. Meine erste Frage dazu ist, wie wichtig ist euch der Ursprung von Lebensmitteln, die ihr kauft und auch esst?
2: Grundsätzlich würde ich sagen, dass ich persönlich drauf schaue, wo was herkommt. Da hauptsächlich beim Fleisch, also beim Fleisch, das was ich konsumiere. Bei Gemüse und Obst muss ich sagen, liegt da weniger der Fokus drauf bei mir. Ich kaufe aber fairerweise auch sehr wenig, sage ich mal, exotische Früchte, zum Beispiel wie Mango oder Ananas. Die konsumiere ich eigentlich gar nicht bis kaum.
1: Bei mir ist so, ich schaue vor allem bei Gemüse und Obst irgendwie schon sehr drauf, dass das bestenfalls aus Österreich ist. Und genau. Und wie du gesagt hast, exotische Früchte nicht oder keine Erdbeeren im Winter und so weiter. Rosi?
3: Also ich persönlich schaue schon sehr auf die Regionalität immer und genieße es eben gerade sehr in Spanien, dass sehr viele Produkte und sehr viel Gemüse und Obst vor allem lokal sind, die was in Österreich nicht regional sind. Aber ich bin fairerweise so fertige Sachen, zum Beispiel wie Hafermilch oder keine Ahnung, irgendein Joghurt oder so, da schaue ich eher weniger auf die Herkunft. Und bei dir, Moritz?
0: Bei mir ist das ähnlich, also mir ist das selber sehr wichtig, wo die Produkte herkommen, die ich konsumiere. Zumindest dort, wo ich es beeinflussen kann. Bei Restaurants kann man es eh selten beeinflussen, außer sie werben jetzt extrem damit. Ich finde, es ist aber auch ein Riesenthema, wie unsere Eltern da dabei ticken und was denen wichtig ist, weil wir wachsen ein bisschen mit deren Bräuchen auf. Und genauso ist es jetzt auch mit dem nächsten Punkt, mit der Qualität der Produkte. Meine Eltern zum Beispiel legen da einen großen Wert drauf, dass die Produkte regional sind und auch so gut wie es geht bio sind. Und ich bin aber auch genauso aufgewachsen, dass wir wirklich relativ saisonal einkaufen. Es gibt genug Gemüsearten, die es auch im Winter gibt, die nicht von allzu weit herkommen müssen. Und da lege ich schon einen großen Wert drauf. Wie ist es bei euch mit der Qualität?
1: Ja, also bei uns ist es auch so. Meine Eltern schauen da auch sehr drauf und ich auch. Ich muss sagen, dass ich seitdem ich Anfang September mit meinem freiwilligen Umweltjahr beim Klimabündnis angefangen habe, da bin ich irgendwie nur mehr in so eine Bubble, würde ich sagen, gerutscht. Vor allem, weil, und da habe ich sehr viele Personen kennengelernt oder von sehr vielen Personen gehört und mit Personen gesprochen, denen das auch eben nun mal ein viel größeres Anliegen ist, eben mit Saisonalität und Sachen wie zum Beispiel Fairtrade ist da auch richtig wichtig und seitdem schaue ich nun mehr auf solche Sachen und eben wie zum Beispiel bei Schokolade, dass sie eben fair gehandelt worden ist und fair hergestellt worden ist.
2: Ja, also ich kann mit dem nur anschließen, meine Eltern schauen da auch sehr drauf, beziehungsweise eben so gut es geht. Und an einem gewissen Raum nur bleibt. Natürlich manche Produkte oder Obstsorten kann man einfach nicht regional kaufen. Da schaut man dann aber halt natürlich, beziehungsweise wir oder ich schauen dann halt drauf, dass man solche Sachen dann eben wenig oder gar nicht kauft. Grundsätzlich spielt da meiner Meinung nach wieder der Aspekt vom Budget ein bisschen mit. Weil du vorher angesprochen hast, Fairtrade. Was ich jetzt so mitgekriegt habe von Fairtrade-Schokolade zum Beispiel, ist es so, dass die natürlich auch dann um Schauerhauseck teurer wieder ist, wie jetzt die 0815 Toffee-Schokolade. Was sagst du dazu, Rosi?
3: Ich schließe mich voll bei euch alle an. Ich denke auch, also ich komme auch von einem Haushalt, wo das prinzipiell schon sehr wichtig ist, die Regionalität der Produkte, die wir konsumieren. Und prinzipiell finde ich, zum Beispiel wir daheim bauen auch Gemüse an. Und ich finde dadurch, dass man, wenn man weiß, was dahinter steckt, also der Arbeit zum Beispiel von Tomaten, wird einem das nur mal bewusster, was es eigentlich bedeutet, was man konsumiert. Und wenn man sich dann vorstellt, dass so ein Obst oder so ein Gemüse von so weit herkommt, dann, und man selber so einen Bezug dazu hat, dann wird einem das eben nur mal bewusster, welchen Impact das eigentlich auf die Welt hat.
0: Wie denkt ihr, dass die Art der Landwirtschaft das Klima beeinflusst?
2: Naja, grundsätzlich ist natürlich ein Unterschied jetzt, ob man jetzt so einen kleinen Bio-Bauern aus der Ortschaft, aus der Umgebung vergleicht mit einem sehr groß aufzogenen, teilweise schon industriellen Betrieb, mit dem man das vergleichen kann. Genau, also die kleinen Bauern schauen zum Beispiel drauf, dass Düngen grundsätzlich viel mit zum Beispiel Gülle, was eben ihre eigenen Tiere sozusagen produzieren und ausscheiden, dass das so ein bisschen in so einem Kreislauf auch bleibt, wobei zum Beispiel dann im Gegensatz dazu bei dem großen Betrieb irgendwelche gekauften chemischen Düngemittel verwendet werden oder auch zum Beispiel Pestizide oder sowas in die Richtung, was natürlich dann dem ganzen Ökosystem wieder ein bisschen schadet, weil das natürlich ja nicht nur dann Impact auf eben die Arten, zum Beispiel bei Pestiziden hat, die was da gern getroffen oder angesprochen werden sollten und das dann zum Beispiel auch über das Grundwasser woanders hinkommt, wie auch immer dann auch einfach andere, an anderen Stellen im Ökosystem ein bisschen Schaden anrichtet.
1: Biologisch-landwirtschaftliche Betriebe müssen sich an gewisse Richtlinien halten, die dann immer wieder überprüft werden. Da sind eh viele Sachen, die du schon angesprochen hast. Und da geht es zum Beispiel ja dann auch um Tierhaltung, dass nicht so viele Tiere auf einem gewissen Grundstück sein dürfen. Also ich glaube schon, dass das einen großen Einfluss auch auf Klimaschutz zum Beispiel hat.
0: Ich schließe mich da eigentlich grundsätzlich voll an. Es ist nur so, dass ich schon fix der Meinung bin, dass biologische Landwirtschaft einfach ein Qualitätsmerkmal ist und mir einfach regionale Bauern sehr wichtig sind, die vor allem eher kleiner sind und da einen Wert wirklich auf einen Betrieb, auf andere Tiere legen. Und sie müssen da gar nicht unbedingt biozertifiziert dafür sein, weil ich weiß selber aus eigener Erfahrung, was das für ein großer Aufwand ist, wenn man biozertifiziert ist. Und da macht man schon einiges mit und das müssen meiner Meinung nach die Landwirte auch gar nicht. Aber was schon wirklich ein großes Problem ist, ist diese industrielle große Landwirtschaft. Und da sollte man bewusst dagegen wirken. Und da gibt es viele kleine Projekte, wie zum Beispiel Solarwies, wo ich jetzt auch schon einige davon gehört habe, mit denen gesprochen habe und ich das sehr interessant finde, auch für Städte zum Beispiel.
2: Ja, das, was du jetzt angesprochen hast, ich finde, das kann man bei uns in der Umgebung auch sehr gut beobachten, wenn man sich einfach die letzten Jahre, Jahrzehnte anschaut, dass einfach viele, beziehungsweise die meisten alten Häuser waren früher oder haben zumindest eine kleine Landwirtschaft daheim gehabt mit vielleicht 2, 3, 4, 5 Kühe, was auch immer, und ein bisschen am Land. Und man kann dort sehr gut beobachten, dass die ganzen Kleinen nach der Reihe einfach aussterben und eine Landwirtschaft aufgeben, weil sie sich einfach wirklich nicht mehr rentiert und sie nicht mehr auszahlt, weil einfach die größeren Bauern immer größer werden und die größeren industriellen Landwirtschaftsbetriebe einfach dann die Kleinen sozusagen verschlucken.
1: Und auch was du gesagt hast, Moritz, zu der Bio-Zertifizierung. Ich glaube, dass da aber mal oft dieses Bio-Logo-Ding sieht auf Sachen im Supermarkt. Dann muss das nicht immer heißen, dass das jetzt besser ist, weil wenn das zum Beispiel aus der, ich meine, es ist schon in der EU, aber wenn das jetzt aus irgendeinem anderen Land aus der EU ist, dann muss das ja nicht unbedingt immer besser sein, wie wenn man jetzt aus einem kleinen Betrieb, genau wie du gesagt hast, aus Österreich kauft, die aber nicht zertifiziert sind. Also da muss man, glaube ich, schon nur mit differenzieren, wie du gesagt hast.
3: Und bevor ich mir hoffentlich aus Spanien ein Lied wünschen darf, wollte ich nur mal kurz betonen, dass wir aus dem Land jetzt, also wir auf dem Land aufgewachsen, nur mal so einen anderen Zugang haben zu ja, der Herstellung und zu der Herkunft und von Produkten. Ich glaube, wir können uns gar nicht vorstellen, wie Menschen, die das nie gesehen haben, die in einer riesigen Stadt wohnen, wie fern von denen die Frage des Ursprungs von Produkten ist. Ja, das wollte ich jetzt nochmal kurz ansprechen. Aber ich würde mir jetzt unbedingt gerne den Song Stolen Dance von Milky Chance wünschen.
0: Den bekommst du.

0: Willkommen zurück zu dieser Ausgabe von Die Sonne und wir. Sie hören heute einen weiteren Teil des Jugendklimatalks. Und heute sprechen wir über Landwirtschaft und speziell über die verschiedenen Probleme mit Lebensmitteln. Und wir haben jetzt über die industrielle versus die nachhaltige Landwirtschaft schon ein bisschen gesprochen. Und ich möchte jetzt ein großes Problem in der Landwirtschaft ansprechen. Und das ist das Problem, dass viele Lebensmittel, speziell jetzt bei Obst und Gemüse, schon eine gewisse Norm quasi einhalten müssen. Das heißt, sie müssen bestimmt groß genug sein, sie dürfen nicht irgendwelche schieren Stellen haben. Und das führt dazu, dass wir extrem viele Lebensmittel verschwenden. Habt ihr von dem Problem schon mal was gehört?
1: Ja, definitiv. Und ich glaube, das ist auch generell, also ich weiß nicht, wisst ihr, warum es diese Richtlinien überhaupt gibt? Vor allem bei Schönheit frage ich mich da halt immer, wieso es sowas überhaupt gibt.
0: Also zur Größe kann ich das sagen, dass es einfach schon vorgefertigte Verpackungen gibt. Und die wollen halt nicht deswegen jetzt kleinere und größere Verpackungen extra produzieren. Und das spielt da schon mal eine große Rolle dabei.
2: Ja, grundsätzlich denke ich, dass für Leute, die was daheim schon mal selber was angebaut haben, zum Beispiel einen Apfelbaum daheim haben, die werden wissen, dass ein normaler Apfel jetzt nicht so ausschaut, wie er im Geschäft im Regal liegt, sondern dass die einfach teilweise ein bisschen andere Formen haben, einmal vielleicht ein bisschen eine nicht so schöne Stelle, was jetzt aber nicht heißen muss, dass der Apfel schlecht ist. Genau dasselbe ist mit der Größe, Form, wie gesagt, eben auch vielleicht nicht ganz so schön oder so gut aussehen haben, was aber nicht heißen muss, dass die schlecht sind. Und das ist, denke ich, darauf zurückzuführen, eben wieder, dass also ein bisschen auf die Bequemlichkeit der Menschen, beziehungsweise wenn in dem Regal rechts ein wunderschöner Apfel liegt und links daneben halt einer, der was vielleicht auf einer Stelle nicht ganz so super ausschaut wie überall anders, dass dann eher zu dem perfekten Apfel gegriffen wird, auch wenn der vielleicht, sagen wir jetzt mal, 50 Cent teurer ist oder was auch immer, und genau trotzdem dann der ausgewählt wird.
3: Wir vergessen auf jeden Fall sehr, wie der Sami schon angesprochen hat, wie normales Obst und Gemüse eben ausschaut, was wir daheim im Garten anbauen, dass es schmutzig ist, dass es Macken hat, das ist klar und groß und verwurzelt und whatever, dass es so ist, weil das Obst, das wir im Supermarkt sehen, das ist eigentlich ein unnatürliches Schönheitsideal, also was künstlich herbeigeführt wurde. Und ja, ich finde es eigentlich sogar sehr erschreckend, dass diese Standards erreicht werden müssen, um Obst verkaufen zu dürfen.
2: Ja, voll. Also was du jetzt angesprochen hast, ist vollkommen richtig, meiner Meinung nach. Also grundsätzlich das Obst und Gemüse, was so im Supermarkt, im Regal steht, ist eigentlich nicht normal. So schaut kein Obst oder kein Gemüse aus, wenn es irgendwo in der Natur wächst. Das ist alles eben durch Chemikalien, teilweise Pestizide, Düngemitteln, aber auch durch die Sorten, dass einfach Sorten bereits so gezüchtet worden sind, dass sie eben genau auf unsere Bedürfnisse passen und eben diese verschiedenen gezüchteten Sorten dann nur mit Düngemitteln, Spritzmitteln, Pestiziden so viel bearbeitet werden, dass dann eben genau das perfekte Produkt rauskommt, was wir Menschen dann kaufen wollen im Supermarkt.
1: Wie ist es bei dir, Rosi, in Spanien? Weil du hast schon mal angesprochen, dass da so Läden gibt, wo man jetzt wirklich nur Obst und Gemüse kaufen kann. Beobachtest du da dann einen Unterschied?
3: Nein, also diese Obst- und Gemüsegeschäften, die haben auch genauso andere Supermarktmarken. Also zum Beispiel, ich weiß nicht, ob die Marken nennen, der hat zum Beispiel von den Äpfel Pink Lady, was da Lidl und da Aldi verkaufen auch diese Geschäften. Aber sie haben auch regional biologischere Produkte, zumindest in das Geschäft, das ich immer gehe. Aber ich glaube, der einzige Weg, wo man wirklich regionale Produkte kauft und mit einer guten Herstellung, ist der Markt. Denn was da aber einmal in der Woche gibt. Und ist aber wie bei uns daheim, zum Beispiel in Freistadt gibt es ja auch den Bauernmarkt, da kann man auch lokales Gemüse eben kaufen, regionale Produkte.
0: Ein weiteres Problem ist das Mindesthaltbarkeitsdatum. Und das ist ja oft diskutiert, weil viele Supermärkte hauen ihre Lebensmittel relativ zügig dann noch weg und da wird auch wirklich extrem viel verschwendet, was sehr viele noch essen würden und was auch definitiv noch genießbar ist. Wie seht ihr die Problematik?
2: Ja, natürlich ist das ein großes Problem, weil, also eh, wie du schon gesagt hast, Produkte, die was nur genießbar sind, die was nur nichts haben und überhaupt nicht irgendwie schlecht sind, werden halt einfach teilweise in Massen zum Müll gehauen und einfach nicht mehr weiterverkauft, weil eben jetzt nicht, weil der Supermarkt das nicht will, sondern hauptsächlich eher wegen so Haftungsgründen etc., dass eben da gewisse Vorgaben gibt. Und wenn dann wirklich, sagen wir, bei solchen Produkten, die was angrenzt sind, von 100, die was nur gut sind, vielleicht dann eins schlecht ist und dadurch dann irgendwelche Probleme auftreten, dann ist gesetzlich oder haftungspflichtig auch der Supermarkt ein bisschen dran. Da gibt es aber zum Beispiel so Sachen, mir fällt jetzt so gerade der Name nicht mehr ein von der App, wo man, also das bezieht sich auch auf Restaurants, die was dann in, sagen wir mal, einer Stunde zumachen oder auch von Supermärkten, wo man dann um einen günstigeren Preis eben Lebensmittel bzw. Gerichte abholen kann, die was dann sonst einfach da nicht gehabt werden würden.
1: Und ich glaube, soweit ich das einmal gehört habe, ist das auch nicht gar nicht immer unbedingt, dass ein Produkt abgerennt ist, dass nicht mehr im Supermarkt verkauft wird, sondern wenn jetzt zum Beispiel, es gibt Aufstriche und die laufen zum Beispiel morgen oder übermorgen ab und der Supermarkt hat aber schon wieder Aufstriche, die länger halten, dann geben sie die Neichen eben ins Sortiment und die anderen, die eigentlich sogar noch ein Mindesthaltbarkeitsdatum nur halten würden, die werden halt dann auch aus dem Sortiment wieder genommen, weil es eben da schon frischere und neichere gibt.
3: Ich finde, das ist ein riesiges Problem, was bei den Ketten, bei den riesigen Supermarktketten anfängt. Aber auch bei uns persönlich, also jeder von uns kann zum Beispiel so einkaufen, dass man nichts wegschmeißen muss. Also man kann das selber schon ein bisschen steuern, finde ich.
0: Das führt mich schon ein bisschen zu meiner nächsten Frage. Und da bin ich echt gespannt, wie ihr darauf reagiert. Würdet ihr sagen, dass die Supermärkte einfach zu viele Produkte haben, die ablaufen können und da zu viel davon einkaufen? Und um das ein bisschen weiter zu stricken, wäre das für euch ein Problem, wenn es ein bisschen weniger Produkte davon gibt und es vielleicht dann schon gegen Mitte, Ende des Tages ausverkauft ist und ihr das halt einmal nimmer bekommt, aber dafür weniger Produkte am Ende des Tages auch weggeschmissen werden?
1: Schwierige Frage. Also ich weiß ehrlich gesagt nicht, wie das angepasst ist, weil zum Teil wird das ja schon noch Nachfrage, glaube ich, schon angepasst, was, wie viele Produkte es da gibt, eben zum Beispiel an einem Tag jetzt. Aber natürlich bleibt halt dann wahrscheinlich trotzdem immer was über, weil sonst wird es die Problematik ja auch gar nicht geben. Und da würde ich das jetzt, ich weiß ja, das ist ja auch, wenn man am Abend einkaufen geht, gibt es ja auch nicht immer alles. Und wenn das dann halt schon ein bisschen früher ist, dann fand ich das jetzt nicht so schlimm, aber ich weiß eben nicht, wie das geregelt ist, weil es gibt ja dann schon wieder Produkte, die schon für den nächsten Tag da sind und dann geben sie die halt schon ins Sortiment nach draußen, wenn da nichts mehr von einem Produkt da ist. Deswegen, ich weiß ehrlich gesagt nicht ganz, ob es da eben wie das geregelt ist, gesetzlich auch und so, keine Ahnung.
2: Grundsätzlich finde ich, dass man da ein bisschen trennen muss von jetzt so theoretisch bzw. praktischer Ansicht, weil theoretisch ist es natürlich ein guter Ansatz, dass man sagt, es gibt einfach weniger und dann muss man schauen, dass man nur was kriegt und wenn halt nichts mehr da ist, ist nichts mehr da, dann kann man auch nichts da nicht schmeißen. Andererseits ist aber, denke ich, schon ein Problem, beziehungsweise würde sich kein Supermarkt auch darauf einlassen, weil wenn die jetzt zum Beispiel sagen, sie haben nur so und so viel von, sagen wir mal, Hausnummer Äpfel und der Konkurrenz-Supermarkt zwei Straßen weiter hat aber vielleicht ein Marken mehr, oder ein bisschen mehr im Sortiment, dann werden einfach alle Leute zu dem Supermarkt gehen, der was mehr hat und mehr Auswahl hat und mehr Produkte hat. Und dann besteht halt wieder so ein wirtschaftlicher Konkurrenzkampf. Das heißt, das wird einfach auch nicht so funktionieren und nicht so auf dem Markt gehen können. Und ich muss auch ehrlicherweise sagen, wenn ich um 6 Uhr am Abend noch einkaufen gehe, dann erwarte ich bzw. will ich schaue eigentlich, dass ich auch noch die Sachen kriege, die was ich brauche. Auch wenn man sagt, man arbeitet für den ganzen Tag vorher und hat nicht die Möglichkeit einfach, dass man vorher einkaufen geht.
3: Also ich stimme euch auf jeden Fall voll zu und ich finde das Gedankenexperiment sehr spannend. Aber was ist denn deine eigene Meinung dazu, Moritz?
0: Mir ist das Ganze gestern am Abend, wie ich mich auf das Ganze vorbereitet habe, ein bisschen durch den Kopf gegangen. Und ich habe mir schon gedacht, einerseits, boah, das war voll die Möglichkeit, eben um Lebensmittel einzusparen. Andererseits ist einfach so, dass wirtschaftlich das wahrscheinlich unmöglich wäre. Und auch einfach der Aspekt, dass wenn Leute nur am Abend einkaufen gehen, können sie dann vielleicht ein Viertel von dem, was sie gern jetzt kaufen würden, nicht mehr bekommen, ein zu großes Problem darstellen würde, was das Ganze auch wirklich nur zu einem Gedankenexperiment im Endeffekt macht. Aber es geht am Schluss einfach darum, wie wir Lebensmittel besser verwenden können und vor allem weniger wegschmeißen. Und da müssen einfach nur mehr Initiativen sie einsetzen und vielleicht auch mehr Unterstützung von der Politik erhalten, dass das noch mehr gefördert wird.
3: Ich weiß nicht, ob euch der Begriff Dumpstern was sagt. Also die Menschen nehmen von Containern, die vor den Supermärkten stehen, da wo die Produkte drin sind, die was eben vom Tag von den Supermärkten weggeschmissen worden ist. Und dieser Begriff heißt eben Dumpstern, also wenn man aus diesen Containern diese Produkte nimmt. Und ich hab eigentlich schon öfter so Artikel gelesen, dass es verboten ist und dass es als Diebstahl angesehen wird, wenn man quasi weggeschmissenes Essen aus diesen Containern nimmt. Was sagt ihr dazu?
1: Soweit ich weiß, ist das so ein bisschen eine Grauzone, dass wenn irgendwie die Müllcontainer nur extra nochmal irgendwo abgesperrt sind oder so, dass es dann als Diebstahl gilt und wenn die direkt davor stehen, dann nicht. Aber vorher du hast eben letztens, Rosi, uns einen Artikel geschickt, wo es darum gegangen ist, wo das eben als Diebstahl eigentlich angesehen worden ist. Und ja, ich finde das irgendwie schon arg, weil da ist dann irgendwie auch so argumentiert worden, dass ja rein theoretisch die Supermärkte die Sachen wieder nehmen hätten können, weil es ja irgendwie bei Erna abgesperrt worden ist und das nicht fix weggeschmissen war. Und ja, ich finde das irgendwie schon ein wenig arg, weil ich denke mir so, wenn das weggeschmissen ist und da in einem Müll ist und dann nimmt sie das wieder aus, so ist das ja irgendwie in meinem Kopf jetzt keine schlechte Sache.
0: Um das Ganze jetzt ein bisschen rund abzuschließen, möchte ich jetzt nur einmal festhalten, dass wir halt festgestellt haben, dass in der Landwirtschaft vieles sehr richtig passiert in letzter Zeit, dass wir extrem stolz drauf sein können, dass vor allem bei uns in der Region so viele Hofläden aufgemacht haben und andere regionalen Produkte verkaufen. Wir aber trotzdem nur mehr Bewusstsein schaffen müssen, vielleicht auch im städtischen Raum nur mal ein bisschen extremer und die ganze Thematik nur mehr aufgreifen, wo ich auch noch mal darauf hinweisen kann, dass in Linz momentan die Genussgespräche Linz stattfinden. Und da war ich bei einer Veranstaltung dabei und das war wirklich extrem interessant und man hat wirklich einen tollen Einblick bekommen. Und da habe ich auch unfassbar viel zu dem Thema dazu gelernt. Und zum Thema Lebensmittelverschwendung braucht es vielleicht nur ein bisschen mehr Unterstützung im gesetzlichen Bereich, da es grundsätzlich die Initiativen geben würde, aber auch nur ein bisschen Mithilfe fehlt und ein bisschen Begeisterung, dass sie da nur mehr Leute dafür einsetzen. Und ich würde sagen, wir sind damit am Ende von dieser Ausgabe des 5. Jugendklimatalks angekommen. Danke, dass ihr dabei wart und wir über das Thema gesprochen haben. Ich finde, es war sehr interessant und wir haben uns toll ausgetauscht.
1: Danke.
3: Danke, tschüss.
2: Tschüss.
1: Tschüss.
0: Am Mikrofon verabschiedet sich Moritz Stimeder.
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2: Ich begrüße Sie wieder herzlich zur Sendung Sternausschauen im September. Die Nächte sind schon deutlich länger geworden, sodass die Beobachtung der Sterne jetzt schon wieder viel früher möglich ist als im Sommer. Die Sommersternbilder sind zwar noch zu sehen, aber sie machen schon mehr und mehr den herbstlichen Konstellationen Platz. Thema des Monats ist als Anlass seiner derzeitigen guten Sichtbarkeit am Abendhimmel der Ringplanet Saturn. Er wird Anfang Oktober seine Oppositionsstellung erreichen. Wir beginnen aber wieder mit der Sonne. In Freistadt geht sie am 1. September um 6.19 Uhr auf und um 19.43 Uhr unter. Die Tageslänge beträgt 13 Stunden und 23 Minuten. Am 30. September geht sie schon merkbar später auf und früher unter, nämlich um 7 Uhr und 18.43 Uhr. Der Tag ist dann 11 Stunden und 42 Minuten lang. Diese Zeiten gelten für Freistadt. Im Osten Österreichs sind die Auf- und Untergänge um einige Minuten früher anzusetzen. Am 23. September kommt es genau um 1.05 Uhr zum Herbstäquinoktium oder anders gesagt zur Tag- und Nachtgleiche. Das heißt, Tag und Nacht sind mit 12 Stunden genau gleich lang und die Erde ist vom Nordpol bis zum Südpol vollständig beleuchtet. Auf dem Nordpol beginnt die halbjährige Polarnacht, auf dem Südpol der Polartag. Dieser Zeitpunkt ist auch der astronomische Herbstbeginn. Von nun an werden die Tage auf der Nordhalbkugel kürzer sein als die Nächte. Auf der Sonne sind noch immer Sonnenflecken und die mit ihnen zusammenhängenden Erscheinungen wie Protuberanzen und Eruptionen zu sehen. Am Freitag, den 4. September, werden wir vom Astronomischen Verein Mühlviertel am Hauptplatz Freistadt am Genussmarkt mit unseren Teleskopen anwesend sein, um Ihnen die Phänomene dieser aktiven Sonne zu zeigen. Dabei werden wir auch versuchen, die Venus am Tageshimmel zu finden und sie im Teleskop zu zeigen. Nun zu unserem Mond. Der September beginnt mit einem abnehmenden Mond am Abendhimmel. Er geht am 1. um 21 Uhr im Nordosten auf. Am Freitag, den 4., kommt der Mond in das letzte Viertel, also in die abnehmende Halbmondphase. Er steht dann am Morgenhimmel im Sternbild Stier, nahe bei den Plejaden. Neumond ist am Freitag, den 11., um 4.27 Uhr im Sternbild Löwe, wo auch die Sonne steht. In der Neumondphase kann der Mond nicht gesehen werden, weil er am Tageshimmel und in der Nähe der Sonne steht. Schon drei Tage später, am 14., sehen wir den Mond im Neulicht. Das heißt, er ist nach der Neumondphase das erste Mal als sehr schmale Sichel am West-Südwest-Horizont zu sehen. In den folgenden Tagen kann der Erdschein am dunklen Teil des Mondes wahrgenommen werden. Er wird auch als Aschkreuz-Mondlicht bezeichnet. Dieses Phänomen kommt durch das Licht der fast voll beleuchteten Erde am Mond zustande. Am Freitag, den 18., befindet sich der Mond im ersten Viertel, das heißt zunehmender Halbmond. Er steht am Abendhimmel im Süden im Sternbild Skorpion. Der Vollmond findet am Samstag, den 26. um 17.49 Uhr im Sternbild Fische statt. Am Vollmondtag geht er in Freistadt um 18.31 Uhr ziemlich genau im Osten auf. In Erdferne steht der Mond am 19., in Erdnähe am 6. September. Wo finden wir die Planeten im September? Merkur stand im letzten Monat in oberer Konjunktion mit der Sonne, das heißt hinter ihr. Nun bewegt er sich langsam nach Osten von ihr weg. Es kommt aber leider bei uns zu keiner Abendsichtbarkeit, weil die Ekliptik, das ist die Ebene, um der sich alle Planeten um die Sonne bewegen, nur sehr flach über dem Westhorizont liegt. Venus stand Mitte des Vormonats in größter westlicher Elongation von der Sonne, das heißt von der Erde aus gesehen im rechten Winkel mit ihr. Am 19. September strahlt sie mit -4,8 Magnituden im größten Glanz am Abendhimmel tief über dem Westhorizont. Allerdings verkürzt sie ihre Sichtbarkeit jetzt rapide und wird sogar schon Ende des Monats unbeobachtbar, weil sie sich der Sonne schon zu sehr angenähert hat. Sie wandert derzeit durch das Sternbild Jung.

Horizont stehen. Ein grandioser Anblick, dessen Beobachtung sich wirklich lohnt. Aber schon 8 Stunden vorher, nämlich von 10.35 Uhr bis 11.40 Uhr, kommt es zu einer Bedeckung der Venus durch den Mond am Tageshimmel, die man allerdings nur mit einem Teleskop gut beobachten kann. Da aber Venus schon recht nahe an der Sonne steht, ist Vorsicht angebracht, um nicht zufällig die Sonne ins Bild zu bekommen, da dies zu Augenschäden führen könnte. Am 4. September haben Sie zweimal die Gelegenheit, unseren inneren Nachbarplaneten als Sichel zu sehen, nämlich am Nachmittag am Hauptplatz in Freistadt und am Abend bei der Sternenführung in der Freiwaldsternwarte. Mars ist Planet des Morgenhimmels. Der rote Planet wandert durch die Zwillinge, wobei die hellen Hauptsterne dieses Sternbilds, Castor und Pollux, mit Mars am 18. eine auffällig gerade Linie bilden. Am 1. geht Mars um 1.21 Uhr auf, am 30. schon um 0.57 Uhr. Im Fernrohr zeigt sich ein kleines, nur 5 Bogensekunden großes Scheibchen, das noch keine Oberflächendetails erkennen lässt. Jupiter ist wie Mars ebenfalls Planet des Morgenhimmels. Der Riesenplanet wandert durch das Sternbild Krebs und wechselt am 23. in den Löwen. Am 1. geht er um 4.02 Uhr auf und am 30. bereits um 2.40 Uhr. Die abnehmende Mondsichel passiert in der Nacht von 8. auf den 9. den Jupiter. In den Morgenstunden des 9. ergibt sich damit ein sehr schöner Anblick, weil auch der rote Planet Mars hinzukommt. Saturn nähert sich seiner Opposition zur Sonne an, die er Anfang Oktober erreicht. Das erkennt man auch an seiner Rückläufigkeit, nämlich der normalen Bewegung der Planeten von Ost nach West entgegengesetzten Bewegung am Himmel. Damit bewegt sich Saturn derzeit von den Fischen in den Walfisch zurück. Seine Helligkeit beträgt 0,4 Magnituden, damit ist er so hell wie die hellsten Sterne und am späten Abendhimmel schon ein sehr auffälliges Gestirn im Osten. Saturns Untergang erfolgt am 1. um 20.58 Uhr und am 30. um 19.01 Uhr im Osten. Im Fernrohr sieht man seinen wunderschönen, schon wieder etwas mehr geöffneten Ring als im Vorjahr. Auch sein großer Mond Titan und einige seiner kleineren Monde können in einem guten Teleskop erblickt werden. Derzeit ist eine gute Gelegenheit, den Ringplaneten zu beobachten, deshalb habe ich ihn auch als Monatsthema ausgewählt. Uranus befindet sich im Sternbild Widder und wird zum Planeten der ganzen Nacht, weil er sich seiner Opposition im November langsam annähert. Am 1. erfolgt sein Aufgang um 22.48 Uhr, am 30. schon um 20.54 Uhr. Um ihn zu finden, braucht man aber ein Fernglas oder ein Fernrohr, weil er nur so hell wie die schwächsten, gerade noch mit freiem Auge sichtbaren Sterne leuchtet. Im Fernrohr sieht man ein kleines, grünlich leuchtendes Scheibchen. Neptun kommt am 25. im Sternbild Fische in Opposition zur Sonne. An diesem Tag geht er um 18.57 Uhr auf, erreicht seine höchste Stellung um 0.59 Uhr und geht um 6.57 Uhr unter. Dann steht er mit rund 4,3 Milliarden Kilometer der Erde am nächsten. Trotzdem ist der sonnenfernste Planet nicht mit freiem Auge erkennbar, sondern man benötigt ein Fernrohr. Darin sieht man ein sehr kleines, bläulich leuchtendes Scheibchen. Nun zum Sternenhimmel im September. Im September haben wir eine Mischung aus Sommersternbildern und Herbststernbildern am Himmel. Wenn in der Abenddämmerung nach und nach die Sterne sichtbar werden, finden wir als erstes hoch über unseren Köpfen Vega aus dem Sternbild Leier. Sie ist der 6. hellste Stern des Himmels. Kurze Zeit später sind auch die anderen beiden Sterne des Sommerdreiecks zu sehen, nämlich Deneb aus dem Schwan und Althea aus dem Adler. Mit zunehmender Dunkelheit vervollständigen sich die Sternbilder, denn nun werden auch die schwächeren Sterne sichtbar. Im Süden sind am frühen Abend noch die Sommersternbilder Schütze und Steinbock, im Südwesten die Waage, der Skorpion und der Schlangenträger zu finden. Im Westen sind die Sternbilder Bootes, Herkules und nördliche Krone zu sehen. Der Hauptstern von Bootes, Arctur, ist mit einer Helligkeit von minus 0,5 Magnituden der 5. hellste Stern des gesamten Himmels und im

im Südwesten nicht zu übersehen. Das eindrucksvolle Sternbild Bootes hat auch die Namen Bärenhütter, Rinderhirte und Ochsentreiber. In der griechischen Mythologie treibt der Ochsentreiber die 7 Dreschochsen an, die unseren großen Wagen bilden. Im Osten finden wir die Herbststernbilder. Am markantesten hierbei ist Pegasus, ein auffälliges Sternenviereck, das auch als Herbstviereck bezeichnet wird. Um Pegasus herum finden wir die übrigen Herbststernbilder, rechts darunter den Wassermann, unter der linken Ecke das Sternbild Fische, an der linken oberen Ecke die Sternenkette der Andromeda mit unserer Nachbargalaxie, dem Andromeda-Nebel. Im Herbst haben wir einen guten Blick auf diese gigantische Spiralgalaxie, die aus 400 Milliarden Sternen besteht. Als Aufsuchhilfe kann man auch das Sternbild Cassiopeia nutzen. Die Andromeda-Galaxie befindet sich unter dem linken unteren Zacken des W der Cassiopeia. Sie ist bei guten Bedingungen sogar mit dem freien Auge als kleiner Lichtfleck zu erkennen. Ihr Licht ist 2,5 Milliarden Jahre zu uns unterwegs gewesen. Das Sternbild Andromeda zeigt auf das nachfolgende Herbststernbild Perseus. Dessen Hauptstern Algol ist ein veränderlicher Stern, was durch die regelmäßigen Bedeckungen seines dunklen Begleitsterns verursacht wird. Aus diesem Sternbild kommen die Sternschnuppen der Perseiden, die uns im August ein schönes Schauspiel geboten haben. Rechts oder besser gesagt westlich des Herbstvierecks finden wir tief im Süden den Wassermann und unterhalb des Wassermanns liegt der südliche Fisch, von dem wir den Hauptstern Fomalhaut knapp über dem Südhorizont blinken sehen. Er ist mit 400 Millionen Jahren ein relativ junger Stern in 25 Lichtjahren Entfernung. Er ist von einer Staubscheibe umgeben, in der sich gerade Planeten bilden. Einer dieser Protoplaneten wurde 2008 entdeckt und hat auch schon einen Namen bekommen, nämlich Dagon. Das Sternbild südlicher Fisch gehört schon zu den Sternbildern des südlichen Sternenhimmels und ist nur im Herbst bei uns sichtbar. Die zirkumpolaren Sternbilder im Norden sind immer beobachtbar, weil sie nie untergehen. Sie verändern nur ihre Lage am Himmel, indem sie sich um den Polarstern drehen. Im September verliert der große Wagen bzw. der große Bär weiter an Höhe. So wandert er knapp über dem Nordwesthorizont über den Himmel. Cassiopeia, wegen ihrer auffälligen Form auch als Himmelsweh bezeichnet, steigt dagegen im Laufe der Nacht immer höher, bis sie nach Mitternacht genau über uns zu stehen scheint. Im Nordosten funkelt knapp über dem Horizont ein heller Stern. Das ist die Capella aus dem Sternbild Fuhrmann. Während Fuhrmann noch nicht aufgegangen ist, gehört Capella zu den zirkumpolaren Sternen. Das heißt, sie geht in unseren Breiten eigentlich nicht unter und schrammt im Sommer ganz knapp über den Nordhorizont dahin. Im Winter steht sie aber fast im Zenit. Die internationale Raumstation ISS ist bis zum 5. September immer wieder in den frühen Morgenstunden und ab den 8. in den Abendstunden zu sehen. Als strahlend heller Stern zieht die bewohnte Weltraumstation, die mit den Solarpanelen die Größe eines Fußballplatzes hat, in mehreren Minuten über den Himmel. Es leben und arbeiten dort ständig 7 Menschen, die die Erde alle 1,5 Stunden in einer Höhe von 400 Kilometern mit einer Geschwindigkeit von 28.000 Stundenkilometern umrunden. Man muss nur genau wissen, wann und wo man sie findet. Eine gute Homepage dafür ist heavensabove.com oder man schaut auf der des Astronomischen Vereins Mühlviertel www.sternrotschau nach, wo ich die Überflugzeiten für Freistadt herausgeschrieben habe.

0: Nun zum Objekt des Monats, dem Saturn. Der Saturn ist nach Jupiter der zweitgrößte Planet des Sonnensystems und hat mit einem Äquatorialdurchmesser von etwa 120.000 Kilometern den fast zehnfachen Erddurchmesser. Benannt ist der Planet nach dem römischen Gott des Ackerbaus. Saturn hat eine durchschnittliche Entfernung von knapp 1,4 Milliarden Kilometern zur Sonne. Er ist damit fast zehnmal so weit von der Sonne entfernt wie die Erde. Für einen Umlauf um die Sonne benötigt Saturn ungefähr 29,5 Jahre. Er ist der äußerste Planet des Sonnensystems, der mit bloßem Auge erkennbar ist und war daher schon Jahrtausende vor der Erfindung des Fernrohrs bekannt. Saturn ist wie Jupiter ein Gasplanet und hat von allen Planeten des Sonnensystems die geringste mittlere Dichte von etwa 0,7 Gramm pro Kubikzentimeter. Könnte man den Planeten Saturn ins Wasser werfen, würde er schwimmen. Von den anderen Planeten hebt sich Saturn durch seine besonders ausgeprägten und schon lange bekannten Ringe ab, die zum großen Teil aus Eis, Staub und Gesteinsbrocken bestehen. Der Ringplanet hatte bis 2021 63 bestätigte Monde. Durch immer bessere Teleskope und eigene Beobachtungskampagnen ist die Zahl der bestätigten Monde auf 293 angestiegen, womit er den Rekord im Sonnensystem hält. Denn der Riesenplanet Jupiter hat nur 115 bestätigte Monde. Damit hat Saturn mehr Monde als alle übrigen Planeten zusammengenommen. Der größte davon ist Titan mit 5150 Kilometern Durchmesser. Er ist der einzige Mond im Sonnensystem mit einer Atmosphäre. Die Äquatorebene des Saturn ist 26,7 Grad gegen die Bahnebene geneigt. Dadurch sehen wir die Ringe, die genau in der Äquatorebene kreisen, einmal so wie jetzt schräg von oben oder 15 Jahre später schräg von unten. Durch seine Neigung zur Umlaufbahn hat Saturn ähnliche Jahreszeiten wie die Erde. Sie dauern allerdings 30 Mal so lange. Letztes Jahr gab es auf dem Saturn die Tag- und Nachtgleiche. Damit hat auf der Nordhalbkugel jetzt der Herbst und auf der Südhalbkugel der Frühling begonnen. Und weil ein Saturnjahr fast 30 Erdenjahre dauert, dauert auch jede Jahreszeit 7,5 Jahre. Die Temperatur bei Saturn beträgt ca. minus 140 Grad. Seine Atmosphäre enthält wie die des Jupiters überwiegend Wasserstoff und Helium. Des Weiteren kommen Spuren von Methan, Ammoniak und anderen Gasen vor. Die Atmosphäre geht mit zunehmender Tiefe aufgrund des hohen Drucks allmählich vom gasförmigen in den flüssigen Zustand über. Es existiert jedoch keine definierte Oberfläche. Weiter in der Tiefe geht der Wasserstoff durch den immensen Druck schließlich in eine metallische Form über. Das ist eine exotische Materie, die man auf der Erde nicht kennt. Unterhalb dieser Schicht liegt ein Gesteinskern, für den Modellrechnungen eine Masse von ca. 16 Erdmassen ergeben. Das Innere des Gesteinskerns ist sehr heiß. Es herrscht eine Temperatur von 12.000 Grad. Dadurch strahlt der Saturn 2- bis 3-mal so viel Energie ab, wie er von der Sonne empfängt. Wolken, die in der Atmosphäre des Saturn zu sehen sind, bestehen vor allem aus auskristallisiertem Ammoniak. Eine Besonderheit ist das Hexagon am Nordpol, ein Wolkenband in der Form eines nahezu regelmäßigen Sechsecks mit einem Durchmesser von fast 25.000 Kilometern. Die Entstehung dieses Effekts ist noch völlig ungeklärt. Am Südpol befindet sich ein ortsfester, hurrikanartiger Sturm mit einem Durchmesser von etwa 8000 Kilometern. Auf Saturn wurden auch noch andere Stürme beobachtet, wie zum Beispiel der große weiße Fleck. Am auffälligsten ist sein Ringsystem, das bereits in einem kleinen Teleskop problemlos zu sehen ist. Das Ringsystem wurde 1610 von Galileo Galilei entdeckt, das aber als Henkel deutete. Christian Huygens beschrieb die Erscheinung 45 Jahre später konkret als Ringsystem. Giovanni Domenico Cassini vermutete als erster, dass diese Ringe aus kleinen Partikeln bestehen und entdeckte 1675 die Cassinische Teilung, eine breite Zone in den Ringen, die völlig frei von Ringteilchen ist. Schuld daran ist der Mond Mimas, der diese Zone durch Gezeitenkräfte freiräumt. Es gibt mehr als 100.000 einzelne Ringe mit unterschiedlichen Zusammensetzungen und Farbtönen, welche durch scharf umrissene Lücken voneinander abgegrenzt sind. Der innerste beginnt etwa 7.000 Kilometer über der Oberfläche des Planeten und hat einen Durchmesser von 134.000 Kilometer. Der äußere hat einen Durchmesser von 960.000 Kilometer. Die Ringe sind allerdings sehr dünn, sie weisen nur eine Dicke von maximal 100 Metern auf. Hätten sie die Ausdehnung eines Fußballfeldes, wäre ihre Dicke nur die von Zeitungspapier. Die größten Ringe wären von innen nach außen als D, C, B, A, F, G und E Ring bezeichnet. Alle 15 Jahre befindet sich das Ringsystem in der sogenannten Kantenstellung, in der der dünne Rand der Ringe genau der Erde zugewandt ist, sodass das Ringsystem nahezu unsichtbar wird. Das war zuletzt im letzten Jahr der Fall. Die Umlaufzeit der inneren Ringteilchen beträgt 6 bis 8 Stunden, die der äußeren 12 bis 14 Stunden. Die Lücken zwischen den Ringen beruhen auf der gravitativen Wechselwirkung mit den zahlreichen Monden des Saturns sowie der Ringe untereinander. Einige kleinere Monde, sogenannte Hirten- oder Schäfermonde, kreisen direkt in den Lücken und an den Rändern des Ringsystems und stabilisieren dessen Struktur. Einer der auffälligsten ist der ca. 50 Kilometer große Mond Pan, der auf den veröffentlichten Aufnahmen der Sonde Cassini wie ein UFO, also eine fliegende Untertasse, aussieht. Er hat einen eigenartigen flügelförmigen Wulst um den Äquator, für den man noch keine Erklärung gefunden hat. Nun zur Erforschung des Saturn mit Raumsonden. Als erste Sonde überhaupt flog Pioneer 11 am 1. September 1979 in 21.000 Kilometern Entfernung am Saturn vorbei. Dabei flog die Sonde zwischen den Ringen und dem Planeten hindurch. Außerdem wurde das Magnetfeld von Saturn untersucht, über das man vorher noch nichts wusste. Am 13. November 1980 besuchte die Raumsonde Voyager 1 den Saturn. Sie lieferte die ersten hochauflösenden Bilder des Planeten, der Ringe und der Monde. Dabei wurden erstmals Oberflächendetails verschiedener Monde sichtbar. Zudem wurden mehrere Monde neu entdeckt. Knapp ein Jahr nach Voyager 1, am 26. August 1981, kam die Schwestersonde Voyager 2 beim Ringplaneten vorbei. Man bekam noch mehr hochauflösende Bilder von den Monden des Saturns. Am 1. Juli 2004 schwenkte die Sonde Cassini-Huygens auf eine Umlaufbahn um den Saturn ein. Der Orbiter Cassini führte die von der Europäischen Weltraumorganisation ESA gebaute Landungssonde Huygens mit sich, die am 14. Jänner 2005 auf dem Mond Titan landete. Sie stellte fest, dass die Temperatur dort minus 170 Grad Celsius beträgt, die Landschaft aus Eis geformt ist, das bei diesen Temperaturen hart wie Stein ist und es auf dem Mond Meere, Seen und Flüsse aus flüssigem Methan gibt. Dieser flüssige Kohlenwasserstoff, bei uns als gefährliches Grubengas bekannt, regnet dort vom Himmel. Die Atmosphäre besteht hauptsächlich aus Stickstoff und ist dichter als die der Erde. 2006 berichtete die NASA, dass Cassini Wasserreservoirs dicht unter der Oberfläche des Mondes Enceladus gefunden habe. Das Wasser schießt immer wieder in Form von Geysiren von der Oberfläche des Mondes in den Weltraum, was auf Fotos der Sonde gut zu sehen ist. Es wird spekuliert, ob es unter der Oberfläche von Enceladus einen mondumspannenden Ozean gibt, in dem gemäßigte Temperaturen herrschen und vielleicht sogar einfaches Leben existieren könnte. Cassinis Treibstoff ist jedoch im Jahre 2017 zur Neige gegangen, sodass die Sonde in die Atmosphäre des Saturns gelenkt wurde, wo sie verglühte. Kurz vorher machte sie allerdings noch spektakuläre Durchflüge zwischen den inneren Ringen und der Saturnkugel, bei der ihr atemberaubende Fotos gelangen, die die Ringe praktisch in Innenansicht zeigten. Ihre Forschungsergebnisse werden die Wissenschaftlerinnen und Wissenschaftler noch viele Jahre lang nach ihrem Ende beschäftigen. Derzeit planen die Forscher der NASA eine neue Raumsonde namens Dragonfly, das heißt Libelle, die den Saturnmond Titan mit einer Drohne erkunden soll. Der Start soll frühestens 2028 sein, die Ankunft beim Ringplaneten 2034. Wir sind nun am Ende unserer Sendung angelangt. Ich wünsche Ihnen viel Spaß beim Sternhautschauen im September. Vielleicht haben Sie auch die Möglichkeit, den Ringplaneten durch ein Fernrohr zu beobachten und dabei die Wunder seiner Ringe zu bewundern. Sie sind jedenfalls ein unvergesslicher Anblick. Das war die Sendung Sternhautschauen im Freien Radio Freistadt und in Radio Oberpollendorf mit Franz Hofstadler. Noch eine Ankündigung. Am Freitag, den 4.9. ab 13 Uhr wird am Hauptplatz Freistadt eine Beobachtung der Sonne und des Planeten Venus mit Fernrohren des AVM durchgeführt. Am selben Tag kann ab 20 Uhr eine Sternenführung auf der Freiwaldsternwarte in Bürsling beigewohnt werden. Auf dem Programm steht der Ringplanet Saturn sowie die Sommer- und Herbststernbilder mit ihren Highlights, dem Ringnebel in der Leier, dem Kugelsternhaufen M13 im Herkules und der Andromeda-Galaxie. Zu diesen Veranstaltungen möchte ich Sie herzlich einladen. Bitte dazu anmelden unter der Telefonnummer 0664 82 99 28 3.
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3: Es ist 20 Uhr.
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Wieder mal herzlich willkommen bei Wiener Lieder von gestern und heute, sagt ihr Erich Zipp. Und diese Woche wäre eigentlich Gräse Joe mit seiner Wiener Melange an der Reihe, aber momentan kann er leider keine Sendung produzieren und statt einer Wiederholung gibt es diesmal ein Wunschkonzert. Dazu vielleicht eine Hintergrundinformation. Wir senden jede Woche an etwa 2000 Interessenten unsere Information zur Radiosendung per Mail aus. Jetzt schauen viele Plattformen, wie zum Beispiel GMX, ob diese Informationen auch tatsächlich gelesen werden und wenn zu wenige Reaktionen drauf sind, wird die Absenderadresse als Spam gekennzeichnet und gesperrt. Von vielen Freunden weiß ich, dass sie zwar die Informationen lesen und dann die Sendung tatsächlich anhören, aber das System erkennt erst, ob es gelesen wurde, wenn entweder die Bilder heruntergeladen werden oder wenn ein Link angeklickt wird. Daher hat Marion gebeten, die Sendung zu bewerten und gleichzeitig konnte man auch Musikwünsche äußern. Und tatsächlich sind so viele Wünsche zusammengekommen, dass ich jetzt eine komplette Sendung nur mit Musikwünschen gestalten kann. Und meine Bitte an alle Empfänger unserer Informationen, bitte seid weiter aktiv und klickt zumindest einen Link an oder ladet die Bilder herunter. Ihr helft uns damit wirklich sehr. Beginnen möchte ich aber diese Sendung mit zwei Titeln von Gräse Joe, die er geschrieben hat und auch spielt und singt, und zwar diesmal den Wiener Cowboy in seiner Version und dann ein Gaterl in Wien, das singt er mit Helga Ullig. Und dir, lieber Gräse Joe, baldige Besserung und wir hoffen, dass wir deine Stimme bald wieder jung und frisch hören können.

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1: Und das war jetzt bereits unser erster Musikwunsch. Und zwar hat den Traude Andrak gewünscht, die auch den Text zu den Lied geschrieben hat. Gesungen hat es Horst Gmela, Anni und Ivani. Und der nächste Wunsch kommt von Erich Sefcik aus Hodonin in Mähren. Er wünscht sich das Lied von Monte Glazzo, gesungen von Heinz Konrads.
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1: Das war jetzt ein Wunsch von Silvia Nelle aus Berlin, die sich was gewünscht hat von Ernst Molden und Resi Dalitz. Und weiter geht's mit einem Wunsch von Werner Zweinitz aus Wien-Meidling im Silbernen Kandel. Das singt uns Michael Berfler.

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Das war jetzt Fritz Oslanski, begleitet von Martin Vostel mit der Weinprobe. Und das war Wunsch von Peter Kirchmeier und ein ganz treuer Hörer unserer Sendung, das ja immer wieder meldet, ist Kurt Hallaxer. Und der hat sich gewünscht, ich hab keine Angst ums Wernerlied. Und da hören wir Walter Heider.

Das war jetzt Wolfgang Stäubel, begleitet von Andreas Blank und ein Wunsch von der Renate Platterer, bei der ich mich sehr bedanken möchte, denn die Renate ist so lieb und bewirbt unsere Radiosendung regelmäßig auf Facebook und hilft uns damit, dass es auch bekannt wird. Georg Rudolf hat sich gewünscht, etwas von der Worried Man's Gipfel Group, und zwar Ich bin a Welt.

Es war jetzt der Wunsch von Jos Dennis aus Holland. Mit dir möchte ich alt werden. Gesungen und gespielt von die Werner Burm. Und Monika Neil aus Wien-Simmering hat gleich zwei Wünsche, und zwar mein lustigstes Erlebnis. Da hören wir Maria Andergast und Hans Lang. Und dann zwischen Simmering und Favoriten, das singt uns Charlotte

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Das war jetzt der Wunsch von Andreas Gsellbeutner aus Deutschland, der den Titel auch gespielt und geschrieben hat, und gesungen hat es Julia Sternig. Und dann waren noch zwei aus Otterkring. Den Titel mit Hanyo Takako aus Japan gemeinsam gesungen, und die Aufnahme stammt vom Donauinselfest 2025, wo ich mit den Wienerlied-Experten auftreten durfte. Und den Titel widme ich Edith und Franz Wender aus Otterkring. Wir sind schon in der Schlussphase der Sendung, und ich gestehe, es macht das Leben viel einfacher, wenn so viele Musikwünsche da sind. Übrigens, mit Markus Riedmeier habe ich vorige Woche bei einer kleinen Geburtstagsfeier die Musikuntermalung gemacht, und es war insofern eine Premiere, weil der Schwiegersohn der Jubilarin eine Liste mit Musikwünschen geschickt hat, und wir haben ganz einfach diese Musikwünsche der Reihe nach erfüllt. Da ist wenigstens er schuld, wenn es jemandem nicht gefallen hat. Aber es war nicht der Fall, es waren alle begeistert. Herr Hans-Jürgen Zinner aus Zwickau hat mir geschrieben, bitte mehr Operetten. Und ich gestehe, ich bin auch der Meinung, man hört allgemein viel zu wenig Operetten. Aber wir machen eben eine Wienerlied-Sendung, und irgendwie soll das dann auch reinpassen. Übrigens, bei unseren heurigen Skifahrten am Neusiedlersee spielen und singen wir jetzt auch Operettenmelodien, weil das ganz einfach zu einer heurigen Fahrt passt. Der Titel Grüß mir mein Wien, den uns Fritz Wunderlich singt, ist zwar aus einer Operette, aber trotzdem auch ein Wienerlied. Und dann kommt noch ein Wunsch von E. Anderl, der Blues in C vom Duo Hodiner Reiser. Für den Wunsch habe ich sogar eine LP überspielt. Und dann hören wir noch das Blasorchester der Wiener Linien mit Erinnerung an Herkulesbad. Ich hoffe, die Sendung hat Ihnen gefallen, die heute von unseren Hörern zusammengestellt wurde. Und Sie sind das nächste Mal wieder dabei, wenn es wieder heißt Wienerlieder von gestern und heute. Ihr Erich Zipp.

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0: Es ist 22 Uhr.
1: Einen wunderschönen guten Abend, sehr geschätzte Damen und Herren, liebe Zuhörerinnen und Zuhörer. Mein Name ist Walter Weidinger und es freut mich, Sie bei einer neuerlichen Ausgabe von Scientology begrüßen zu dürfen. Interessante Fragen, noch interessantere Antworten. Genießen Sie mit mir diese Stunde.

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2: Ja, sehr geschätzte Damen und Herren, wie viele Diäten kennen Sie? Viele. Aber kennen Sie auch die Shopping-Diät? Für die meisten Frauen wohl unvorstellbar, für einige aber eine ersehnte Befreiung. Ein Jahr lang keine neuen Klamotten shoppen. Egal, was der aktuelle Modetrend, die gerade angesagte Farbe, das neueste Must-Have ist, man bleibt für eine Weile konsequent bei dem, was schon im Schrank hängt und verzichtet auf Anschaffungen wie andere auf überzählige Kalorien. Den Trend zum Kleiderfasten hat die Wienerin Nunu Kaller in die Welt gesetzt. Und viele Frauen machen es der 32-Jährigen jetzt nach oder probieren es zumindest. Sie nehmen sich vor, tatsächlich ein volles Jahr lang weder Klamotten noch Accessoires zu kaufen. Trendsetterin Nunu Kaller weiß, wovon sie schreibt. Sie gehörte zu den Fashion Addicts, für die Kaufen zum Antidepressivum geworden war. Als ihr Kleiderschrank übervoll und sie beim Zählen auf 33 Jacken und 34 Röcke kam, von denen sie einige noch nie angezogen hatte, wurde sie nachdenklich und beschloss, einen Schlussstrich zu ziehen. Um sicherzugehen, dass sie tatsächlich nichts kaufen würde, begann sie, einen Blog zu führen, aus dem später ihr Buch entstand. Dieses Buch hat den, na klar, einen super Titel, Ich kauf nix. Ihre Erfahrungen mit dem Kleiderfasten hätten sie nicht nur glücklicher gemacht, so behauptet sie, sondern auch bewusster. Heute kauft sie nur noch Kleider, die länger als eine Saison halten, was alle Fast-Fashion-Produkte ausschließt. Aber auch Modeklassiker unterzieht sie dem Drei-Fragen-Check. Passt mir das wirklich? Brauche ich es wirklich? Und gefällt es mir wirklich? Erst wenn alle drei Fragen mit Ja beantwortet werden, geht sie tatsächlich zur Kasse. Also ein gutes Vorbild vielleicht für ihre nächste Diät.

Sie mögen Pizza? Ja. Mögen Sie auch Pizza mit besonderen Belegen? Zum Beispiel mit einem Alligatorbelag? Wissen Sie, wie so eine Pizza schmeckt? Probieren lässt sich so eine Pizza bei Evans Neighborhood Pizza in Fort Myers, Florida. Die Everglades Pizza ist eine Kreation von Chef Evan Daniel und hat richtig Biss. Alligatorwurst und marinierte Pythonstreifen versprechen mutigen Gourmets eine außergewöhnliche Gaumenfreude. Verstärkung bekommt das Ganze nicht nur von Käse und Tomaten, sondern auch von Froschschenkeln. Pythonfleisch, so Daniel, schmecke ähnlich wie Hühnchen, nur etwas zäher. Auch Alligatorfleisch und Froschschenkel erinnern im Geschmack an Geflügel. Ihre Entstehung verdankt die Reptilienpizza der Überpopulation an eingeschleppten Pythons, die schon seit einiger Zeit die heimische Tierwelt der Everglades bedrohen. Sogar vor Alligatoren machen die Riesenschlangen keinen Halt. Vor ein paar Jahren ist eine Python bei dem Versuch, einen Alligator zu verschlingen, geplatzt. Dieses Bild habe ihn auf die Idee für die Everglades-Pizza gebracht, so Pizza-Pionier Daniel. Wen der Gedanke an platzende Pythons noch nicht abschreckt, muss spätestens beim Preis schlucken. Die Pizza kostet $45. Immerhin 150 Stück hat Daniel in den letzten 2 Jahren davon verkauft. Und das nächste Geschmacksexperiment ist auch schon in Planung. Eine Pizza mit Waschbären, Gürteltier und Opossumfleisch. Na dann, guten Appetit!

Sie waren schon auf Urlaub, haben sicher irgendwo im Reisebüro gebucht. Wenn Sie so richtig viel Geld hätten, wo würden Sie dann buchen? Wir fragen uns, wo buchen Superreiche ihre Reisen? Viel Zeit, viel Geld und viel Lust auf Luxus. Wer all das hat, ist beim Portal Very First To bestens bedient. Hier werden Reisen angeboten, die sich Normalsterbliche niemals leisten könnten. Zum Beispiel eine zweimonatige Reise zu den 10 großartigsten Hotelsuiten der Welt. Die Übernachtung im Penthouse des legendären Pariser Luxushotels George V. steht dabei ebenso auf dem Reiseplan wie Genießertage in der Sky Villa des Palm Springs Casino in Palm Springs, das ist in den USA, und ein Aufenthalt in der Sultan Suite im Ziragan Palace Kempinski, Istanbul. Um Organisation und Flugbuchung muss man sich selbstverständlich ebenso wenig kümmern wie um den Limousinenzubringerdienst von und zur Luxusbleibe. Kosten für den Ausflug in die Spitzenhotellerie für 2 Personen rund 317.000 Euro. Mit nur 218.000 Euro pro Paar, also für 2 Personen, kommt einem die ebenfalls mögliche Gourmetreise zu 109 Drei-Sterne-Lokalen weltweit schon geradezu günstig vor. Angeboten wird auch eine Rundtour in 3 Monaten zu 20 legendären Filmorten in 10 Ländern. Angesteuert werden dabei zum Beispiel das Restaurant Katz in New York aus Harry and Sally, die Pariser Wohnung, in der Amélie gedreht wurde, und die chinesischen Wudang-Berge, in denen die Schwertkämpferin Yen Yu in Tiger and Dragon ihre Künste zeigte. Kostenpunkt 240.000 Euro. Wer sich für eine dieser Reisen interessiert, sollte allerdings schnell aktiv werden. Gut möglich, dass bei Very First Two bald schon andere Angebote locken. Denn der Name des 2012 von Marcel Knobil gegründeten Internetportals, das nicht nur Reisen, sondern auch Luxusartikel anbietet, ist Programm. Der gelernte Theologe und Marketingfachmann hat ein sehr spezielles Publikum im Visier. Die Early Adopters. Das sind Konsumenten, die nicht nur Luxus wollen, sondern auch das prickelnde Gefühl, die Ersten zu sein. Also etwas zu unternehmen oder zu besitzen, von dem normale Reiche noch nicht einmal wissen, dass es das gibt. Knobils Trend Scouts, bei ihm heißen sie Connoisseurs, ermitteln permanent, was, wo und von wem demnächst auf den Markt kommt und garantiert die Begehrlichkeit verwöhnter Early Adopters wachkitzeln wird. Die teuerste Reise bei Very First Tour kostet übrigens mehr als 1 Million Euro. Dafür ist man aber auch 2 Jahre unterwegs und kann alle 981 UNESCO-Welterbestätten besuchen. Gut zu wissen, auf Sonderwünsche geht Very First Tour gern ein. So könnte man sich zum Beispiel auch eine Reise ausschließlich zu den 10 deutschen Sterneköchen zusammenstellen lassen. Oder sonst halt irgendetwas.

Sie haben sicher schon irrtümlich irgendein Blatt Papier zerknüllt und wollten es dann wieder glätten. Wissen Sie, warum sich zerknicktes Papier nicht wieder glätten lässt? Wer einmal ein Blatt Papier zu einer Röhre gebogen hat, weiß, dass das Papier gebogen bleibt, wenn man es wieder entrollt. Soll das Blatt aber wieder tadellos eben liegen, dann biegt man es einfach in die andere Richtung und unter Anführungszeichen repariert das Ganze so. Weniger erfolgreich hingegen verlaufen Reparaturbemühungen, wenn man ein zerknicktes Blatt wieder glätten möchte. Man kann es pressen oder bügeln, Spuren des Knicks bleiben dennoch erhalten. Der Grund für diese Eigenart liegt in der Zusammensetzung des Papiers. Es wird aus einem sehr fein gemahlenen Holzbrei hergestellt, in dem sich viele Holzfasern befinden. So verschieben sich innerhalb des Papiers, wenn man das Blatt rollt, diese Fasern. Und so kommt es auch zur gebogenen Form. Rollt man dieses Blatt dann in die andere Richtung, nehmen die Holzfasern die ursprüngliche Lage wieder ein, das Papier ist wieder glatt. Beim Knicken dagegen brechen diese Faserchen. Und das Zurückbiegen oder auch ein Knicken in die Gegenrichtung führt die Faserteile nicht wieder zusammen. Man kann das mit einem Streichholz vergleichen, das sich einmal geknickt auch nicht mehr makellos zusammenfügen lässt. So bleibt die Spur zurück. Restauratoren raten deshalb, ein zerknicktes Bild so gut wie möglich zu glätten und es dann zu kopieren. Auf der Kopie verschwinden zwar nicht alle Spuren, doch die meisten sind dann mit bloßem Auge kaum noch zu erkennen.

0: Ja, liebe Zuhörerinnen und Zuhörer, jetzt ein bisschen ernsteren Thema. Sie wissen alle, wie es sich auf der Erde stirbt oder auch nicht, dass sie ja noch leben. Aber können Sie sich vorstellen, wie es sich im All stirbt? Das ist zwar noch nie passiert, dass ein Astronaut bei einem Außeneinsatz im All umgekommen ist. Alle Raumfahrtunglücke, bei denen Tote zu beklagen waren, geschahen noch an den Startrampen, kurz nach dem Abheben oder beim Rückflug. Das sind die wirklich gefährlichen Phasen einer bemannten Raummission. Dennoch, ein beliebtes Motiv, vor allem im Kino, ist, dass ein Astronaut beim Außeneinsatz von Raumschiff oder der Raumstation getrennt wird. Zuletzt ein Thema in dem Blockbuster Gravity mit Sandra Bullock und George Clooney. Im Film retten sich die beiden Astronauten mit den Steuerdüsen ihres Anzugs von der durch Weltraummüll zerstörten Raumfähre zunächst zur Raumstation ISS. Das wäre in der Realität kaum möglich, weil der Sprit dieser Düsen nur für rund 1 Kilometer Entfernung reicht. Stattdessen würden sie ziellos durchs All treiben und am Ende geht ihnen der Sauerstoff aus. Doch dieses Ende wäre für die Astronauten ohne Schrecken, meint der deutsche Ex-Astronaut und Raumfahrtexperte Ulrich Walter. Wenn einem im All langsam der Sauerstoff ausgeht, ist das nicht anders als bei dünner Luft auf einem Berggipfel. Plötzlich erscheint einem alles lustig. Und während man das so seine Witze reißt, dämmert man allmählich weg. Wer allein im Weltall stirbt, erlebt einen fröhlichen Tod. Sollte allerdings ein Astronaut in dieser Situation auf die Idee kommen, sein Visier zu öffnen, wie der Charakter von Tim Robbins in Mission to Mars, so ereilt ihn ein anderes Schicksal. Wahrscheinlich wird er nicht schockgefroren wie im Film, weil das Vakuum gut isoliert. Aber durch den Druckabfall würde sich Wasserdampf im Körper bilden. Der Astronaut schwillt an, sein Blut brodelt wie das Sprudeln beim Öffnen einer Mineralwasserflasche, dann hört es auf zu zirkulieren. Die Lunge kollabiert, der Astronaut erstickt. Dann doch lieber die lustige Variante, oder?
1: Yeah!

Ja, obwohl ich der Meinung bin, dass es mehr Leute mit zwei linken Händen gibt als mit rechten, ist das doch nicht so. Aber warum gibt es mehr Rechts- als Linkshänder? Rund 90% der Weltbevölkerung bevorzugen für komplizierte Tätigkeiten die rechte Hand, egal in welchem Land und in welcher Zivilisation. Auch Steinzeitfunde belegen, dass schon vor Millionen Jahren unsere Vorfahren ihre Werkzeuge meist mit rechts führten und Höhlenmalereien mit rechts aufbrachten. Es gab und gibt unter Menschen viel mehr Rechtshänder als Linkshänder. Warum das so ist, ist allerdings nicht befriedigend geklärt. Evolutionstheorien wie die des schottischen Historikers Thomas Carlyle 1795 bis 1881, nach der die rechte Hand seit Urzeiten auf

Linkshändern fehlt oder defekt ist. Dagegen spricht aber, Linkshänder-Ehepaare bringen mehrheitlich Rechtshänder zur Welt. Vermutlich gibt es gemischte Ursachen. Die französische Wahrnehmungspsychologin Jacqueline Fogart von der Universität Paris-Descartes geht etwa von einer genetischen Grundlage zur Rechtshändigkeit aus, die während der Schwangerschaft im Mutterleib verstärkt wird. Immerhin bewegen schon Föten von 14 Wochen lieber den rechten Arm. Im Bauch der Mutter liegt das Ungeborene asymmetrisch in eine Richtung und vor allem gegen Ende der Schwangerschaft mit der rechten Körperpartie nach innen. In dieser Position kann es die rechten Körperglieder besser bewegen, weil sie zu den weichen Organen der Mutter hinliegen, sagt Fogart. Bis zum 4. Lebensjahr werde die genetische Rechtstendenz weiter durch äußere Einflüsse verstärkt, wie etwa von rechtshändigen Eltern als Vorbild. Um zu erklären, warum es Linkshänder gibt, die mit links schreiben, aber alles andere mit rechts erledigen, ist trotzdem noch viel Forschung nötig.

Sehr geschätzte Damen und Herren, Sie hören die Sendung Scientology und wir kommen jetzt zu einem ganz einen speziellen Thema. Und zwar, wir wissen alle, dass Arnold Schwarzenegger mit Kürbiskernöl gesäugt wurde. Wir hier in der Gegend von Lutzmannsburg, ziemlich die meisten hatten mit Blaufränkisch. Aber es gibt auch Babys, die mit Muttermilch aufgezogen wurden. Und die Frage, bekommen Jungen andere Muttermilch als Mädchen? Der Geschlechterunterschied geht schon mit der Muttermilch los. Die Natur hat es nämlich so eingerichtet, dass Mädchen einen anderen Getränkecocktail bekommen als Jungen.

Was in der Tierwelt bereits zuvor beobachtet wurde, gilt laut einer Studie der Harvard University auch für Menschen. Bei Jungen ist die Muttermilch reicher an Fett und Proteinen, ein regelrechter Energiedrink. Die Milch der weiblich Neugeborenen ist zwar nicht so gehaltreich, dafür erhalten sie aber mehr davon. Die Studien wurden auch bei Säugetieren wie Affen und Kühen durchgeführt. Bei den Rhesusaffen verhält es sich so, dass die weiblichen Babyaffen kalziumreichere Milch erhalten. Die Erklärung: Die männlichen benötigen diese nicht, weil ihre Fortpflanzungsfähigkeit keine Grenzen gesetzt seien. Sie bräuchten dagegen mehr Fett und Proteine, dass sie ihre Zeit vor allem mit wilden Spielen verbrächten. Bei der Untersuchung von Kühen wurde beobachtet, dass diese über zwei volle Stillperioden von 305 Tagen etwa 445 Kilogramm mehr Milch produzierten, wenn das Kalb weiblich war, obwohl ihnen das Kalb wenige Stunden nach der Geburt weggenommen wurde. Warum sich das so verhält, ist noch nicht endgültig erklärt. Hilfreich jedoch ist diese Erkenntnis bereits jetzt für die Herstellung und Weiterentwicklung von künstlicher Säuglingsmilch, ebenso wie bei der Suche nach passender Spendermilch für Frühgeburten.

Sie kennen das Problem. Man ist betrunken und hat eigentlich gar nichts oder fast gar nichts getrunken. Zumindest sagt man das halt dann so vor der Polizei. Aber kann man betrunken sein, ohne Alkohol getrunken zu haben? Hier ein Beispiel. Der Mann war offenbar voll wie eine Haubitze. Gestützt von seinen Angehörigen torkelte er im November 2009 in die Notaufnahme des Krankenhauses Carthage in Texas. 3,7 Promille ergab der Alkoholtest. Dabei beteuerte er, keinen Tropfen angerührt zu haben. Seine Verwandten bestätigten dies. Die Ärzte tippten auf einen heimlichen Trinker. Doch 2 Monate später ließ sie eine Darmuntersuchung beim gleichen Patienten ahnen, dass er recht haben könnte. Sie fanden Spuren eines Hefepilzes. Daraufhin machten die Ärzte ein Experiment, beobachteten ihn einen ganzen Tag im Krankenhaus und gaben ihm sehr kohlenhydrathaltige Nahrung. Der Alkoholtest am Ende ergab 1,2 Promille. Kein Zweifel, dieser Mann litt unter dem seltenen Eigenbrauer-Syndrom. Er hat sozusagen seine eigene Brauerei im Bauch. Was nach einer prima Ausrede für die nächste Alkoholkontrolle klingt, ist eine ernste Krankheit. Sie kann bei Patienten auftreten, deren Darmflora durch falsche Ernährung oder eine längere Antibiotikabehandlung gestört wurde. Dann können sich Hefepilze einnisten und in seltenen Fällen sprunghaft vermehren. Wenn der Betroffene nun viel Brot, Nudeln, Kartoffeln oder Süßes zu sich nimmt, passiert in seinem Darm nichts anderes als in einem Brauereikessel. Alkoholische Gärung, die Hefe fermentiert den Zucker zu Kohlendioxid und Ethanol. Und letzterer gerät von dort sehr schnell in die Blutbahn. Es folgt meist ein Schwips, manchmal auch ein Vollrausch mit allen bekannten Begleiterscheinungen, inklusive Kater. Der Texaner war 6 Jahre zuvor am Fuß operiert und mit Antibiotika behandelt worden. Seither trat das Problem immer wieder auf. Mit einer Diät und Medikamenten konnte ihm geholfen werden. Andere, die seit der Kindheit an dem Syndrom leiden und zu spät als Eigenbrauer erkannt wurden, werden den Pilzbefall jedoch nicht mehr los. Weltweit sind nur wenige Dutzend Eigenbrauerfälle dokumentiert. Ja, und Scherzkekse sagen, dass diese Fälle so alle zwischen Frankenau und Lutzmannsburg vorkommen. Naja, wer es glaubt.

Ja, und jetzt zu einer politischen Frage. In wie vielen Ländern ist Homosexualität eine Straftat? Ein überraschendes Urteil kam nämlich im Dezember 2013 aus Indien. Dort hat der oberste Gerichtshof das alte Gesetz gegen Homosexualität bestätigt. Im zweiteinwohnerreichsten Staat der Erde reichen die Sanktionen von einer Geldstrafe bis zu 10 Jahren Haft. Insgesamt ist Homosexualität laut UNO in 73 der 193 Mitgliedstaaten illegal. Die drakonischsten Strafen gibt es in Saudi-Arabien und im Iran. Dort droht Homosexuellen unter dem islamischen Recht der Scharia unter anderem der Galgen. Allein im Iran sind seit der Machtergreifung der Mullahs mindestens 4000 schwule Jugendliche und Männer öffentlich hingerichtet worden. Nach anderen Quellen mehr als 8000. In Uganda, obwohl kein islamisches Land, kann das bloße Bekenntnis zu lebenslanger Haft führen. Seit einigen Jahren gibt es dort regelrechte Pogrome gegen Schwule und Lesben, die vom langjährigen Staatschef Yoweri Museveni und seinen Regierungsmitgliedern nicht nur mit Gesetzen, sondern auch mit abfälligen Äußerungen bewusst geschürt werden. Selbst die Begünstigung Homosexueller steht unter Strafe. Wer ihnen beispielsweise eine Wohnung vermietet, kann für bis zu 7 Jahre eingesperrt werden. Im Februar 2014 sind die Gesetze noch einmal verschärft worden. Daraufhin stoppten die USA, die Niederlande, Schweden und die Weltbank Entwicklungshilfe und Kredite in Millionenhöhe.

0: Ja, sehr geschätzte Damen und Herren, liebe Zuhörerinnen und Zuhörer, die Sendung Scienceology neigt sich wieder einmal dem Ende zu. Es hat mich sehr gefreut, dass Sie diese Stunde mit mir verbracht haben. Und in diesem Sinne wünsche ich...
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0: Benvenuti, dobrodošli, Ehmele Sehmen, Tere, Junapotsivano, Kvitani, Ahoi, Welcome, Willkommen zu einer weiteren Ausgabe von Absolute Rock, der Classic Rock Hour. Diese wie immer bei Ihren Radios Agora 105,5, Proton, Flora, Mora und Swupfurt hören können, wo und wann genau in Österreich und Deutschland und weltweit im Internet. Das erfahren Sie auf den Sendungsseiten der ausstrahlenden Sender bzw. auch auf meinem Blog absoluterock-theclassicrockhour.blogspot.com. Und wenn Sie mal eine Sendung versäumt haben, dann können Sie diese nachhören im Archiv der Freien Radios unter cba.media ins Internet gehen, da in der Suchfunktion den Titel der Sendung, also Absolute Rock oder auch meinen Namen, Wolfgang Platzer, eingeben. Dann kommen Sie nach der Erstausstrahlung zu dieser Sendung und vielen hunderten älteren Ausgaben von Absolute Rock, the Classic Rock. Die heutige Sendung, die ist wieder genau ein Blick 50 Jahre zurück. Also wir blicken in den September 1976, beginnen aber mit einem Nachruf, einem kurzen, auf einen ganz großen, auf Tim Curry. Der ja war ein britischer Schauspieler und Sänger und Synchronsprecher und bekannt wurde 1975 in der Rolle des Dr. Frank N. Furter in der Rocky Horror Picture Show. Damit wurde er mal weltberühmt. Später spielte er noch einmal den Clown Pennywise in Stephen Kings S 1990 und 2004 spielte er dann im Broadway-Musical Spamalot, also das auf dem Monty Python-Film Die Ritter der Kokosnuss basiert, den König Artus. 2012 erlitt Curry einen Schlaganfall und von da an nutzte er einen Rollstuhl. Über sein Privatleben ist allerdings nicht allzu viel bekannt und vor wenigen Tagen verstarb er genau am 25. August in Los Angeles. Wir hören jetzt als Dr. Frankenfurter in der Rocky Horror Picture Show mit seiner Paradenummer Sweet Transvestite.
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1: Rest in Peace, Tim Curry. Und wenn es sich ausgeht, dann hören wir am Ende der Sendung noch einen Song von ihm aus der Rocky Horror Picture Show. Kommen wir aber jetzt wirklich in das Jahr 1976, in den September 1976 und zum Album, das AC/DC damals herausbrachte. Das war Dirty Deeds Done Dirt Cheap. Das war das dritte Studioalbum der Australier. Das wurde in Europa, Australien und Neuseeland herausgebracht. In den USA kam es nicht vor 1981 heraus, mehr als ein Jahr nach dem Tod des damaligen Leadsängers Bon Scott. Und wir hören von diesem Album zwei Songs. Zuerst einmal den Titeltrack, also Dirty Deeds Done Dirt Cheap.

Ich habe bereits erwähnt, dass das Album ja in Australien, Neuseeland und Europa auf den Markt kam und da unterschieden sich auch die Versionen. Teilweise waren andere Stücke draus oder bei den Stücken wurde auch ein bisschen was verändert. Der Titel des Albums Dirty Deeds Done Dirt Cheap, der stammt übrigens aus der Comicserie Beanie and Cecil, wo der Bösewicht Dishonest John eine Visitenkarte mit dem Aufdruck Dirty Deeds Done Dirt Cheap, Holidays, Sundays and Special Rates besitzt. Das Album erreichte damals in Österreich in den Charts die Höchstplatzierung 57, in Deutschland Nummer 19 und hielt sich nur eine Woche. Aber damals war ja AC/DC noch keine wirkliche Größe. In weiterer Folge erreichte das Album in vielen, vielen Ländern Platin- und Goldstatus. Hören wir jetzt von diesem Album noch eine Nummer, There's Gonna Be Some Rockin'.

Wir springen jetzt von Australien in die USA und kommen zu Ted Nugent. Der hat im September 1976 ein weiteres Album veröffentlicht, und zwar sein zweites Soloalbum. Und das war das erste Album, das auch mit Platin ausgezeichnet wurde. Der Leadsänger Derek St. Holmes, der verließ die Band im Laufe der Aufnahmen für dieses Album aufgrund persönlicher Konflikte mit Ted Nugent, und ihm taugte auch nicht die Richtung, in die die Produktion des Albums verlief. Auf einigen Tracks ist er aber dann trotzdem zu hören, so auch auf dem Track Dog Eat Dog.

Den Titeltrack, den sang Ted Nugent selbst. Für weitere Vocals brachte der Produzent Tom Werman den Sänger Meatloaf, der damals noch ziemlich unbekannt war. Das war ein Jahr, bevor er dann sein Album Bad Out of Hell herausbrachte. Ihm wurden $1,000 gezahlt für seine Beiträge zum Album. Und einen von diesen Tracks hören wir jetzt. I Love You So, I Told You a Lie.

Meatloaf als Lead Vocalist bei Dead Nugent. Der Sänger St. Holmes kehrte dann wieder für die Tournee zurück und Dead Nugent konnte aber in der weiteren Folge seinen kommerziellen Erfolg auch festigen, wenn er selbst die Vocals übernahm. Jetzt kommen wir zu einer weiteren großen amerikanischen Band und zu ihrem vierten Studioalbum Montrose. Das ist das zweite Album mit dem Sänger Bob Jones und hat als Keyboarder Jim Altucher und als Bassisten Randy Joe Hobbs auf drei Liedern dabei. Danny Carmassi an den Drums und natürlich Ronnie Montrose selbst an der Gitarre. Wir hören von diesem Album jetzt Jump On It.

Jump on It, der Titeltrack des vierten Montrose-Albums rund um den amerikanischen Gitarristen Ronnie Montrose. Interessant war, dass auf der Tour, die dann folgte, kein Bassist dabei war, sondern Jim Alcivar, diese auf dem Keyboard mitspielte. Wir hören von diesem Album jetzt noch den Album-Opener

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2: Und in der heutigen Sendung machen wir wieder einen Rückblick genau 50 Jahre zurück und sind im September 1976. Eben haben wir gerade Montrose gehört mit der Nummer Let's Go. Und jetzt kommen wir zu Ron Wood und Ronnie Lane, die damals beide Bandmitglieder von den Faces waren. Und die haben dieses Album, das dann 1976 herauskam, bereits im November 1972 aufgenommen und dann ein paar Tracks noch dazu, dann im März 1976. Beide sind an den Gitarren und an den Vocals zu hören und an der Nummer, die wir jetzt gleich hören werden, Tonight's Number, ist Pete Townshend auch an der Gitarre mit zu hören.

Ron Wood und Johnny Lane mit dem Track Tonight's Number von dem Album Mahoney's Last Stand. Ich glaube, den Namen des Albums habe ich jetzt vor dem Track gar nicht erwähnt. Wir hören aber davon noch einen Titel, und zwar Mona the Blue.

Kommen wir jetzt zu Tommy Bolin, der 1976 ja noch Gitarrist bei Deep Purple war in der Mark IV-Version der Band. Und der veröffentlichte im September 76 nach Private Eyes mit dieser sein zweites Soloalbum. Wenige Monate danach, im Dezember, starb er an einer Überdosis Drogen bei einer Werbetournee für das Album, die er für Jeff Beck eröffnete. Und das Album, das war aber ein hervorragendes. Und wir hören von diesem jetzt einmal Shake the Devil.

Einer der Musiker, um den es wirklich schade ist, wer weiß, was er noch alles herausgebracht hätte. Großartig auch die zweite Nummer, die ich von seinem Album spielen möchte. Das ist die Abschlussnummer You Told Me That You Loved Me.

Jetzt möchte ich wieder mal auf Live-Konzerte verweisen. Ich habe eine schlechte Nachricht. Das Bluesiana, das schließt seine Pforten. Da gibt es jetzt dieser Tage am 3. und 4. noch Abschlusskonzerte mit Keith and John und Roy Robertson und einen Abschluss-Jam. Und im Oktober gibt es dann auch noch einmal was. Die gute Nachricht ist, Gundi Kofer wird weitermachen. Aber wo im Felden, das wird sie erst verraten. Sonst gibt es natürlich in Klagenfurt noch das Keyboard-Museum in Wien, den Reigen und auch viele andere Konzertstätten wie die Bluesgarage in Isernhagen, wo Sie Live-Konzerte erleben können. Schauen Sie einfach in die Zeitungen, schauen Sie im Internet nach, wo in Ihrer Nähe was los ist. Wir machen jetzt mit Musik aus dem Jahr 1976 weiter und kommen zu J.J. Cale und seinem Album Troubadour. Das war das 4. Studioalbum und da ist auch eine ganz berühmte Nummer oben, Kokain, die ein Jahr später von Eric Clapton auf seinem Album Slow Hand gecovert wurde und dadurch einer von den größten Hits von J.J. Cale wurde.

0: Auch von diesem Album möchte ich noch eine zweite Nummer spielen. You Got Me On So Bad.
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Gigi Kale mit You Got Me On So Bad. Und wir kommen auch zum Ende dieser Sendung und noch einmal zu Tim Curry und zu einer Nummer aus der Rocky Horror Picture Show, wie angekündigt, I'm Going Home. Rest in Peace, Mr. Curry. Und damit sage ich verhalten diese Woche. Bis zum nächsten Mal. Let it rock und rock on.

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1: Es ist Dienstag und ich freue mich sehr, dass Sie heute wieder bei Romani Ora mit dabei sind. Ich bin Susanne Horvath und darf Sie auch heute wieder herzlich willkommen heißen. Schön, dass Sie eingeschaltet haben. Machen Sie es sich gemütlich, drehen Sie Ihre Lautstärke ruhig ein kleines bisschen auf, denn in der nächsten Stunde erwartet Sie wieder jede Menge schöne Musik. 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

Schön, dass Sie auch heute wieder mit dabei sind. Ich freue mich, Sie durch die kommende Stunde unserer Romaniora begleiten zu dürfen. Es ist Dienstagvormittag und wir haben wieder jede Menge für Sie vorbereitet. Unser aktuelles Tagesthema, die wichtigsten News und natürlich eine abwechslungsreiche musikalische Mischung. Also bleiben Sie gut gelaunt dran, genießen Sie die nächsten 60 Minuten und verbringen Sie gemeinsam mit uns einen unterhaltsamen und informativen Vormittag. 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

0: 5 Tage lang war Oberwart das pulsierende Zentrum des Südburgenlands. Die 55. Informmesse hat einmal mehr bewiesen, warum sie aus unserem Veranstaltungskalender einfach nicht wegzudenken ist. Über 240 Ausstellerinnen und Aussteller haben die Messehallen in eine gewaltige Drehscheibe verwandelt. Ein bunter Treffpunkt für regionale Wirtschaft, frische Innovationen, erstklassige Kulinarik und echte menschliche Begegnungen. Mittendrin in unserem bunten Treiben war für Sie unsere Reporterin Tina Nade. Sie hat sich durch die Hallen geschlendert, Stimmungen eingefangen, mit Ausstellern und Gästen gesprochen und das Messefeeling für das Radio Mora zusammengefasst. 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
1: Die 55. Informmesse in Oberwart hat vergangene Woche wieder tausende Gäste angelockt. Die Hallen waren krachend voll, die Stimmung fantastisch und das Südburgenland hat sich von seiner besten Seite gezeigt. Doch so ein Großevent wie die Inform passiert natürlich nicht einfach so. Markus Tuider von der Burgenlandmesse zieht für uns eine erste Bilanz und verrät, wie viel Herzblut und Arbeit hinter den Kulissen gesteckt sind.
2: Wir haben insgesamt weit über 260 Aussteller hier. Es ist eine Mischung, eine gesunde Mischung, die lustiges Shoppen, wichtige Informationen, große Betriebe, Investitionsbetriebe, Kleinigkeiten, Besonderheiten, Kurioses. Man findet auf der Inform eigentlich wirklich alles.
3: Hinter so einer großen Veranstaltung steckt natürlich monatelange Arbeit. Was waren bei der Organisation der heurigen Messe die größten Herausforderungen und worauf sind Sie aber auch besonders stolz?
2: Wie jedes Jahr. Die größte Herausforderung für uns ist, die richtigen Betriebe für die Inform zu finden. Und ich glaube, wir haben das im heurigen Jahr wieder geschafft und darauf sind wir eigentlich auch am meisten stolz.
3: Welches Besucherziel haben Sie sich für heuer gesteckt, Herr Tuider?
2: Besucherziel in dem Sinn, sage ich immer, ich bin froh, wenn das kommt, was im letzten Jahr passiert ist. Wir liegen irgendwo zwischen 18.000 und 20.000 Besucher. Das ist toll. Viel wichtiger für uns ist allerdings die Investitionsbereitschaft der Besucher, denn daran wird auch der Erfolg der Messe von unseren Ausstellern gemessen.
1: Dieser enorme Aufwand hat sich gelohnt, nicht nur für die Messe selbst, sondern für die gesamte Region. Dass die Inform ein unverzichtbarer Wirtschaftsmotor für das Südburgenland ist, betont auch der Oberwarter Bürgermeister Georg Rosner.
4: Ja, also die Inform Oberwart ist die Mutter aller Messen. Ohne die Inform wäre Oberwart keine Messe statt und das ist für uns hat eine sehr große wirtschaftliche Bedeutung. Wir sind die Wirtschaftsmetropole des Südburgenlandes und die Inform ist immer so ein Aushängeschild, nicht nur für die Oberwarter Betriebe, sondern für die Betriebe der ganzen Region. Und das macht uns schon stolz, dass wir da quasi das Zentrum der Wirtschaft in diesen 5 Tagen sind. Und ich kann nur gratulieren, dass über 250 Aussteller diese Inform wieder quasi beleben. Und das freut uns. Hoffe, dass viele Besucher kommen. Zahlt sich aus, es ist wirklich sehenswert und freue mich auf schöne Informtage.
1: Aber die Inform war wie gewohnt viel mehr als nur Leistungsschau und Wirtschaftsforum. Sie war vor allem ein riesiger Erlebnispark. Wer durch die Hallen geschlendert ist, konnte viele tolle Trends entdecken. Zum Beispiel am Stand von Ringana, wo sich alles um frische Naturkosmetik gedreht hat.
5: Mein Name ist Franziska Wottrupper. Ich bin seit 13 Jahren selbstständige Ringana-Partnerin, dort auch in der Führungsebene und als Führungskraft tätig mit großem internationalen Team. Und ich liebe es, die Menschen von der Frische von Ringana zu erzählen, es weiterzuempfehlen, Ringana-Kunden und Ringana-Fans zu gewinnen. Und ja, wer es nicht weiß, Ringana ist ein österreichisches Familienunternehmen mit Sitz in St. Johann in der Heide, gleich neben Hartberg, mitten in der grünen Steiermark. Und seit 30 Jahren produziert Ringana einzigartige frische Kosmetik und frische Supplements. Ja, und das ist es, was Ringana ausmacht. Die Frische ist unser Alleinstellungsmerkmal weltweit.
1: Und wer es noch eine Spur individueller wollte, hat dieses Jahr bei Lucy Corp vorbeigeschaut. Tattoos und Piercings direkt auf der Messe. Ein echter Hingucker.
6: Also wir machen Tattoos und Piercings. Das ist alles Handwerk, also keine KI natürlich, weil sowas braucht man nicht. Ich kann wirklich zeichnen. Ich habe 10 Jahre Berufserfahrung. Ich unterrichte auch Piercing am WIFI Salzburg schon seit 2019. Also viel Erfahrung, viel Liebe und einfach Hand und Fuß auf gut Deutsch. Es gibt Kunden, die sind spontaner und es gibt welche, die brauchen einfach ein bisschen mehr Ruhe und Zeit. Deswegen habe ich die Alex mit, ich gehe auf jeden Kunden, auf jede Kundin ein und gebe ihr so viel Zeit, wie sie braucht. Das habe ich gut im Gefühl.
1: Von Naturkosmetik bis zur frischen Tinte unter der Haut, der Mix auf der 55. Inform war wirklich gewaltig. Aber das war erst die halbe Geschichte. Gleich im zweiten Teil blicken wir darauf zurück, welche wichtigen sozialen Themen vertreten waren, wo es die leckersten Kostproben gab und wie sehr die Besucherinnen und Besucher das Event genossen haben. Bleiben Sie dran. Yeah.

0: Die 55. Informmesse in Oberwart war auch heuer wieder eine wichtige Plattform für Zusammenhalt, Ehrenamt und gesellschaftliche Themen. Mittendrin war zum Beispiel die Volkshilfe Burgenland.
1: Wir sind alle Jahre wieder hier auf der Inform. Wir genießen es sehr, in Kontakt zu treten mit den Menschen und haben auch dementsprechend unseren Stand gestaltet. Die Volkshilfe ist ja auch Ansprechpartner als Träger in einer Region im mobilen Versorgungssektor aktuell. Wir bieten hier Blutzuckermessungen an und Blutdruckmessungen. Wir haben ein Gewinnspiel für Kinder, wo sie kleine Gewinne erzielen können, von Gutscheinen über Süßigkeiten und Kekse. Wir haben einige Flyer aufliegen, um auch auf die Kinderarmut hinzuweisen. Und was noch ein großer Teil der Volkshilfe ist, ist natürlich das Projekt des Keksals, früher die Mamas Küche. Auch hier sind wir heute wieder vertreten und stellen unsere Kekse vor und die Möglichkeiten, die es gibt, was wir auch bestellen, was jeder bestellen kann.
0: Gleich nebenan ging es um ein Thema, das wirklich jede und jeden von uns betrifft. Wie trennt man eigentlich Müll richtig? Der Burgenländische Müllverband hat auf der Messe wertvolle Tipps für den Alltag geliefert.
2: Also grundsätzlich erklären wir mal alle Tonnen, die es gibt im Burgenland und welche Altstoffe und Abfälle, da unterscheiden wir sehr wohl. Also Altstoffe ist alles, was ich wieder in den Recyclingkreislauf zurückbringen kann und Abfälle eben eigentlich alles, was dann in die Restmülltonne gelangt, was ich nicht mehr verwerten kann. Und deswegen ist es besonders wichtig, dass wir den Bürgerinnen und Bürgern erklären, was der Unterschied ist, damit sie auch wirklich richtig trennen können, damit wir besonders viele Sekundärrohstoffe aus Recyclingmaterial gewinnen können.
0: Wichtige Bewusstseinsbildung gab es auch beim Verein Autismus Burgenland, der die Messe genutzt hat, um Berührungsängste und Barrieren abzubauen.
3: Wir sind der Verein Autismus Burgenland. Wir sind ein Zusammenschluss von Fachkräften, die mit Kindern, Jugendlichen, Erwachsenen mit Autismus-Spektrum arbeiten. Und zwar sind wir in ganz Burgenland verteilt. Wir haben alle Mitglieder des Vereins sind im Nord, Süd, Mittel, überall verteilt mit ihren eigenen Praxen. Und unsere Intention hier ist, Autismus auch verbreiteter zu machen. Ja? Und wir gemeinsam wollen dafür sorgen, dass Autismus etwas ist, was man kennt.
0: Und nach so viel Input durfte natürlich auch der Genuss nicht zu kurz kommen. Ein absoluter Publikumsmagnet war dieses Jahr wieder der Käsestand, wo ordentlich verkostet wurde.
4: Wir haben den Käsehandel, das sind Vorarlberger Produkte, das sind vom mildesten bis zum würzigsten Käse, wie dann Bergkäse jung, Bergkäse alt, dann den Restkäse, ein sehr würziger oder ganz ein milder, cremiger Jausen- oder Frühstückskäse, der Hohe.
0: Bei all dem Trubel in den Messehallen war eine kleine Pause Gold wert. Besonders clever hat das ein Messegast gelöst und sich direkt vor Ort eine entspannende Massage gegönnt.
5: Ja, ist gut. Also er stellt sich gut an. Er hat das sicher schon mal vorher gemacht.
6: Aber Sie sind natürlich ohne dem Wissen hierher gekommen, dass es dieses Angebot heute gibt.
5: Genau, eigentlich bin ich hauptsächlich hergekommen, um meine Kinder zu bespaßen.
0: Genuss, Entspannung und tolle Begegnungen. Die Stimmung war durchwegs positiv. Ein Besucher direkt aus Oberwart hat uns verraten, warum die Inform einfach jedes Jahr ein absolutes Pflichtdatum im Kalender ist.
7: Natürlich sind wir stolz, ja, dass es die Inform noch in dieser Form gibt, dass es noch stattfinden kann und dass so viele Aussteller jedes Jahr immer wieder hier ausstellen. Da sind wir stolz, dankbar, ja, und hoffen, dass das auch noch viele Jahre so weitergeht.
0: Ein rundum gelungenes Event, das einmal mehr gezeigt hat, wie viel Energie und Lebensfreude im Südburgenland steckt. Die 55. Informmesse Oberwart ist Geschichte, aber die Vorfreude auf die nächste Ausgabe läuft jetzt schon.

Beim Verkehrsbund Ostregion kurz vor sind seit Anfang September mehrere Tickets teurer. Die Preise steigen im Schnitt um rund 3,5%. Das Vor-Klimaticket Metropolregion für Wien, Niederösterreich und das Burgenland kostet jetzt 1.019 Euro im Jahr. Bisher waren es 1.000 Euro. Für Senioren, Jugendliche und Menschen mit Anspruch auf ein Spezialticket steigt der Preis von 700 auf 714 Euro. Auch das Klimaticket Region für Niederösterreich und das Burgenland wird teurer. Der Vollpreis liegt künftig bei 552 Euro. Deutlich stärker trifft die Erhöhung die Jugendtickets. Der Selbstbehalt für Schüler- und Lehrlingsfreifahrten wurde österreichweit um 10 Euro angehoben. Das Vor-Jugendticket kostet deshalb jetzt 29,60 Euro, das Top-Jugendticket 101 Euro. Die Grünen Niederösterreich kritisieren die Tariferhöhung. Sie sprechen angesichts der aktuellen Einschränkung im Bahnverkehr von einer zusätzlichen Belastung für Pendler und Familien.

Der tschechische Ombudsmann Otokar Motejl hat die Umsiedlung von Roma aus der mährischen Stadt Vsetín als Fehler bezeichnet. Das geht aus einem jetzt veröffentlichten Bericht hervor. Im Oktober des vergangenen Jahres waren mehrere Roma-Familien innerhalb der Stadt in andere Unterkünfte verlegt worden. Andere Familien wurden mehrere hundert Kilometer entfernt angesiedelt. Laut Motel hatte die Aktion erhebliche Auswirkungen auf das Leben der Betroffenen und wirft rechtliche und

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1: So, nun einen Blick aufs Wetter. Heute am Dienstag wird es noch einmal verbreitet hochsommerlich warm. Die Temperaturen erreichen 24 bis 32 Grad. Die Sonne zeigt sich zunächst für einige Stunden im Laufe des Tages, ziehen aber zunehmend Wolken auf. Am Mittwoch kommt vom Westen her der Wettersturz. Es ziehen teils kräftige Regenschauer durch. Auch einzelne Gewitter sind möglich. Im Süden und Osten bleibt es zunächst länger sonnig und noch einmal sehr warm bis heiß. Insgesamt gehen die Temperaturen aber deutlich zurück und liegen meist nur noch zwischen 15 und 23 Grad. Dazu weht teilweise lebhafter Nordwestwind. Am Donnerstag starten wir regional mit Nebel, Restwolken und letzten Schauern. Im Laufe des Tages setzt sich immer öfter die Sonne durch. Im Osten bleibt es allerdings noch windig. Die Temperaturen präsentieren sich bereits deutlich herbstlicher. Mehr als 15 bis 23 Grad sind kaum noch drin.

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Für heute ist unsere Romani-Ora leider schon wieder vorbei. Ich wünsche Ihnen noch einen schönen Tag. Hier noch ein Tipp. Heute gibt's wieder unseren Sprachkurs Cerbus Pannonien, wo Sie von 18 bis 19 Uhr dabei sein können und in die Volksgruppensprache hineinhören können. Genießen Sie noch einen schönen restlichen Tag und lassen Sie es sich gut gehen. Aus dem Radio Mora Studio in Oberwart verabschiede ich mich nun von Ihnen. Ich wünsche Ihnen eine angenehme Mittagspause und Mahlzeit. 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